0: aller Land enden heute die Sommerferien. Das Bundesinnenministerium arbeitet an Plänen für einen neuen Personalausweis, ohne Adressfeld und mit größerem Foto. Das berichtet die Rheinische Post. Philipp Rösler weiß mehr.
1: Wer umzieht, kennt das. Der lästige Adressaufkleber auf dem Ausweis. Der könnte bald wegfallen. Das Ministerium denkt darüber nach, das Adressfeld ganz zu streichen, weil viele Alltagsvorgänge ohnehin schon digital ablaufen. Für Fälle, wo der Ausweis bisher als Adressnachweis nötig war, soll es dann digitale Lösungen geben. Geplant sind außerdem unter anderem ein größeres Foto und bessere Sicherheitsmerkmale, um Fälschungen schwieriger zu machen.
0: Beim Thema KI sind viele sowieso skeptisch und mehrere unkontrollierte Ausbrüche bei Tests befeuern die Sorgen um die Cybersicherheit weiter. KI-Modelle hatten sich selbstständig gemacht und fremde Websites gehackt. Was es braucht? Klare Regeln und bessere Überwachung, sagte uns der KI-Experte Thorsten Holz vom Max-Planck-Institut für Sicherheit.
2: So als Vergleich zum Beispiel, wenn jetzt eine Arzneimittel zugelassen wird, dann gibt es vorher umfangreiche Tests, die ein Pharmazieunternehmen durchführen muss. Oder es gibt auch in vielen anderen Bereichen klare Regeln, also auch zum Beispiel bei Flugzeugen oder auch beim Brandschutz. Und ich glaube, hier muss die KI-Industrie auf jeden Fall auch noch nachziehen.
0: Die Freiwasserschwimmer haben für das deutsche Team bei der EM in Paris die 4. Goldmedaille gewonnen. In der Mixed-Staffel war das Quartett um den zweifachen Europameister Florian Wellbrock nicht zu schlagen und siegte vor Italien und Ungarn.
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4: Mit KI-Support. Viele Wolken gibt es gerade und ganz im Norden kann auch mal etwas Regen dabei sein. Sonst bleibt es meist trocken. Dazu liegen die Temperaturen aktuell bei 20 bis 13 Grad. Tagsüber wird es dann oft sonnig mit ein paar Wolken. In den Bergen können später vereinzelt Schauer und Gewitter aufziehen. Dazu wird es heiß, maximal 30 bis 35 Grad.
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1: Im Studio Philipp Nützig. In einigen Bundesländern dürfen LKWs auch heute auf den Straßen unterwegs sein. Die Landesregierungen von NRW, Niedersachsen, Rheinland-Pfalz und dem Saarland haben das Fahrverbot wegen des anhaltenden Niedrigwassers in den Flüssen ausgesetzt. Auf den Straßen dürfte es auf jeden Fall voller werden. Der ADAC hatte bereits vorab wegen des Reiseverkehrs vor Stau gewarnt. Unter anderem in Rheinland-Pfalz und dem Saarland enden heute die Sommerferien. Die meisten Deutschen wollen an der Rente mit 63 festhalten. Das geht aus einer Umfrage für die Bild am Sonntag hervor. Tom Husse, mehr als zwei Drittel sind gegen die Abschaffung.
2: Ja, und über die Hälfte will die Frührente sogar selbst nutzen oder hat das bereits getan. Über das Aus der Rente mit 63 wird bereits seit einiger Zeit gestritten. Widerstand gegen die Rentenreform kommt von mehreren Ministerpräsidenten. Und auch Gewerkschaften machen Druck auf die Bundesregierung. Verdi-Chef Wernicke sagte der Bild, die Pläne würden die Lebensleistung vieler Beschäftigter missachten. Ähnlich sieht es auch die IG Metall.
1: Die Ausbrüche von KI-Modellen bei Tests haben zuletzt immer wieder eine Diskussion um den Umgang mit der Technik ausgelöst. Viele sorgen sich um die Sicherheit im Netz, weil Cyberkriminelle vielleicht leichtes Spiel haben. KI-Experte Thorsten Holz vom Max-Planck-Institut für Sicherheit sieht dadurch aber eher Unternehmen in Gefahr. Er sagte uns:
3: Als Privatperson muss man sich jetzt nicht unbedingt Sorgen machen, weil die Angriffe auf Privatpersonen ist meistens, dass also ein Betrüger versucht, das Opfer dazu zu bringen, solch ein Passwort einzugeben oder auf einen Link drauf zu klicken, oder es werden gestohlene Passwörter benutzt. Und das sind eben die Angriffe, die jetzt über KI-Modelle nicht unbedingt deutlich besser werden.
1: Mitten in der Urlaubszeit ist der Vulkan Ätna auf Sizilien erneut ausgebrochen. Der größte aktive Vulkan Europas stieß eine riesige Wolke aus Rauch und Asche aus. Am nahegelegenen Flughafen wurden Starts und Landungen zeitweise gestrichen.
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4: Mit KI-Support. Viele Wolken gibt es gerade und ganz im Norden kann auch mal etwas Regen dabei sein. Sonst bleibt es meist trocken. Dazu liegen die Temperaturen aktuell bei 20 bis 13 Grad. Tagsüber wird es dann oft sonnig mit ein paar Wolken. In den Bergen können später vereinzelt Schauer und Gewitter aufziehen. Dazu wird es heiß, maximal 30 bis 35 Grad.
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1: Im Studio Philipp Nützig. Schönen guten Morgen. Auch heute am Sonntag dürfen Lkw in einigen Bundesländern fahren. Das Fahrverbot wurde in Niedersachsen, NRW, Rheinland-Pfalz und dem Saarland wegen des anhaltenden Niedrigwassers in den Flüssen vorübergehend ausgesetzt. Da unter anderem in Rheinland-Pfalz und dem Saarland heute auch noch die Sommerferien enden, hatte der ADAC schon vorab vor vielen Staus gewarnt. Die zusätzlichen Lkw auf den Straßen kommen da nun dazu. Die meisten Deutschen wollen an der Rente mit 63 festhalten. Das geht aus einer Umfrage für die Bild am Sonntag hervor. Tom Husse, mehr als zwei Drittel sind gegen die Abschaffung.
2: Ja, und über die Hälfte will die Frührente sogar selbst nutzen oder hat das bereits getan. Über das Aus der Rente mit 63 wird bereits seit einiger Zeit gestritten. Widerstand gegen die Rentenreform kommt von mehreren Ministerpräsidenten. Und auch Gewerkschaften machen Druck auf die Bundesregierung. Verdi-Chef Wernicke sagte der Bild, die Pläne würden die Lebensleistung vieler Beschäftigter missachten. Ähnlich sieht es auch die IG Metall.
1: Das Bundesinnenministerium arbeitet an Plänen für einen neuen Personalausweis, ohne Adressfeld und mit größerem Foto. Das berichtet die Rheinische Post. Philipp Rösler weiß mehr.
3: Wer umzieht, kennt das. Der lästige Adressaufkleber auf dem Ausweis. Der könnte bald wegfallen. Das Ministerium denkt darüber nach, das Adressfeld ganz zu streichen, weil viele Alltagsvorgänge ohnehin schon digital ablaufen. Für Fälle, wo der Ausweis bisher als Adressnachweis nötig war, soll es dann digitale Lösungen geben. Geplant sind außerdem unter anderem ein größeres Foto und bessere Sicherheitsmerkmale, um Fälschungen schwieriger zu machen.
1: In Paris gilt ab sofort eine Helmpflicht für E-Scooter-Fahrer. Der Grund? In letzter Zeit gab es einfach zu viele Unfälle mit den Rollern. Neben dem Helm sind jetzt auch eine Warnweste und Reflektorenpflicht. Wer sich nicht daran hält, riskiert eine Geldstrafe.
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4: Mit KI-Support. Viele Wolken gibt es gerade und ganz im Norden kann auch mal etwas Regen dabei sein. Sonst bleibt es meist trocken. Dazu liegen die Temperaturen aktuell bei 20 bis 13 Grad. Tagsüber wird es dann oft sonnig mit ein paar Wolken. In den Bergen können später vereinzelt Schauer und Gewitter aufziehen. Dazu wird es heiß, maximal 30 bis 35 Grad.
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1: Im Studio Philipp Nützig. Schönen guten Morgen. Auch heute am Sonntag dürfen Lkw in einigen Bundesländern fahren. Das Fahrverbot wurde in Niedersachsen, NRW, Rheinland-Pfalz und dem Saarland wegen des anhaltenden Niedrigwassers in den Flüssen vorübergehend ausgesetzt. Da unter anderem in Rheinland-Pfalz und dem Saarland heute auch noch die Sommerferien enden, hatte der ADAC schon vorab vor vielen Staus gewarnt. Die zusätzlichen Lkw auf den Straßen kommen da nun dazu. Die meisten Deutschen wollen an der Rente mit 63 festhalten. Das geht aus einer Umfrage für die Bild am Sonntag hervor. Tom Husse, mehr als zwei Drittel sind gegen die Abschaffung.
2: Ja, und über die Hälfte will die Frührente sogar selbst nutzen oder hat das bereits getan. Über das Aus der Rente mit 63 wird bereits seit einiger Zeit gestritten. Widerstand gegen die Rentenreform kommt von mehreren Ministerpräsidenten. Und auch Gewerkschaften machen Druck auf die Bundesregierung. Verdi-Chef Wernicke sagte der Bild, die Pläne würden die Lebensleistung vieler Beschäftigter missachten. Ähnlich sieht es auch die IG Metall.
1: Beim Thema KI sind viele sowieso skeptisch und mehrere unkontrollierte Ausbrüche bei Tests befeuern die Sorgen um die Cybersicherheit weiter. KI-Modelle hatten sich selbstständig gemacht und fremde Websites gehackt. Was es braucht? Klare Regeln und bessere Überwachung, sagte uns der KI-Experte Thorsten Holz vom
3: So als Vergleich zum Beispiel, wenn jetzt eine Arzneimittel

0: wurden Starts und Landungen zeitweise gestrichen.
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2: Mit KI-Support. Klar und trocken ist es heute Morgen erstmal. Später bleibt's oft freundlich, nur in den Bergen ziehen Richtung Nachmittag mehr Wolken auf und vereinzelt kann's da auch mal regnen oder ein Gewitter geben. Dazu wird es ziemlich heiß. Die Höchstwerte liegen zwischen 30 und 35 Grad. Morgen gibt's im Norden mehr Wolken und etwas Regen, sonst wieder heiß bis maximal 36 Grad.
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1: Im Studio Philipp Nützig. Schönen guten Morgen. Auch heute am Sonntag dürfen Lkw in einigen Bundesländern fahren. Das Fahrverbot wurde in Niedersachsen, NRW, Rheinland-Pfalz und dem Saarland wegen des anhaltenden Niedrigwassers in den Flüssen vorübergehend ausgesetzt. Da unter anderem in Rheinland-Pfalz und dem Saarland heute auch noch die Sommerferien enden, hatte der ADAC schon vorab vor vielen Staus gewarnt. Die zusätzlichen Lkw auf den Straßen kommen da nun dazu. Die meisten Deutschen wollen an der Rente mit 63 festhalten. Das geht aus einer Umfrage für die Bild am Sonntag hervor. Tom Husse, mehr als zwei Drittel sind gegen die Abschaffung.
2: Ja, und über die Hälfte will die Frührente sogar selbst nutzen oder hat das bereits getan. Über das Aus der Rente mit 63 wird bereits seit einiger Zeit gestritten. Widerstand gegen die Rentenreform kommt von mehreren Ministerpräsidenten. Und auch Gewerkschaften machen Druck auf die Bundesregierung. Verdi-Chef Wernicke sagte der Bild, die Pläne würden die Lebensleistung vieler Beschäftigter missachten. Ähnlich sieht es auch die IG Metall.
1: Beim Thema KI sind viele sowieso skeptisch und mehrere unkontrollierte Ausbrüche bei Tests befeuern die Sorgen um die Cybersicherheit weiter. KI-Modelle hatten sich selbstständig gemacht und fremde Websites gehackt. Was es braucht? Klare Regeln und bessere Überwachung, sagte uns der KI-Experte Thorsten Holz vom Max-Planck-Institut für Sicherheit.
3: So als Vergleich zum Beispiel, wenn jetzt eine Arzneimittel zugelassen wird, dann gibt es vorher umfangreiche Tests, die ein Pharmazieunternehmen durchführen muss. Oder es gibt auch in vielen anderen Bereichen klare Regeln. Also auch zum Beispiel bei Flugzeugarzneimittel zugelassen wird, dann gibt es vorher

0: Nachmittag mehr Wolken auf und vereinzelt kann es da auch mal regnen oder ein Gewitter geben. Dazu wird es ziemlich heiß. Die Höchstwerte liegen zwischen 30 und 35 Grad. Morgen gibt's im Norden mehr Wolken und etwas Regen, sonst wieder heiß bis maximal 36 Grad.
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1: Im Studio Philipp Nützig. Schönen guten Morgen. Auch heute am Sonntag dürfen Lkw in einigen Bundesländern fahren. Das Fahrverbot wurde in Niedersachsen, NRW, Rheinland-Pfalz und dem Saarland wegen des anhaltenden Niedrigwassers in den Flüssen vorübergehend ausgesetzt. Da unter anderem in Rheinland-Pfalz und dem Saarland heute auch noch die Sommerferien enden, hatte der ADAC schon vorab vor vielen Staus gewarnt. Die zusätzlichen Lkw auf den Straßen kommen da nun dazu. Die meisten Deutschen wollen an der Rente mit 63 festhalten. Das geht aus einer Umfrage für die Bild am Sonntag hervor. Tom Husse, mehr als zwei Drittel sind gegen die Abschaffung.
2: Ja, und über die Hälfte will die Frührente sogar selbst nutzen oder hat das bereits getan. Über das Aus der Rente mit 63 wird bereits seit einiger Zeit gestritten. Widerstand gegen die Rentenreform kommt von mehreren Ministerpräsidenten. Und auch Gewerkschaften machen Druck auf die Bundesregierung. Verdi-Chef Wernicke sagte der Bild, die Pläne würden die Lebensleistung vieler Beschäftigter missachten. Ähnlich sieht es auch die IG Metall.
1: Beim Thema KI sind viele sowieso skeptisch und mehrere unkontrollierte Ausbrüche bei Tests befeuern die Sorgen um die Cybersicherheit weiter. KI-Modelle hatten sich selbstständig gemacht und fremde Websites gehackt. Was es braucht? Klare Regeln und bessere Überwachung, sagte uns der KI-Experte Thorsten Holz vom Max-Planck-Institut für Sicherheit.
3: So als Vergleich zum Beispiel, wenn jetzt eine Arzneimittel zugelassen wird, dann gibt es vorher umfangreiche Tests, die ein Pharmazieunternehmen durchführen muss. Oder es gibt auch in vielen anderen Bereichen klare Regeln, also auch zum Beispiel bei Flugzeugen oder auch beim Brandschutz. Und ich glaube, hier muss die KI-Industrie auf jeden Fall auch noch nachziehen.
1: Mitten in der Urlaubszeit ist der Vulkan Ätna auf Sizilien erneut ausgebrochen. Der größte aktive Vulkan Europas stieß eine riesige Wolke aus Rauch und Asche aus. Am nahegelegenen Flughafen wurden Starts und Landungen zeitweise gestrichen.
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4: Mit KI-Support. Sonnig ist es heute Morgen schon, dazu ein paar Wolken. Später bleibt es vielerorts richtig heiß mit 30 bis 35 Grad, nur im Norden und an der Küste ist es nicht ganz so warm. Und in den Bergen im Süden können am Nachmittag vereinzelt Schauer und Gewitter auftauchen. Morgen erst mehr Wolken und etwas Regen im Norden, später lockert's auf. Maximal bis 36 Grad.

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1: Im Studio Philipp Nützig. Schönen guten Morgen. Auch heute am Sonntag dürfen Lkw in einigen Bundesländern fahren. Das Fahrverbot wurde in Niedersachsen, NRW, Rheinland-Pfalz und dem Saarland wegen des anhaltenden Niedrigwassers in den Flüssen vorübergehend ausgesetzt. Da unter anderem in Rheinland-Pfalz und dem Saarland heute auch noch die Sommerferien enden, hatte der ADAC schon vorab vor vielen Staus gewarnt. Die zusätzlichen Lkw auf den Straßen kommen da nun dazu. Die meisten Deutschen wollen an der Rente mit 63 festhalten. Das geht aus einer Umfrage für die Bild am Sonntag hervor. Tom Husse, mehr als zwei Drittel sind gegen die Abschaffung.
2: Ja, und über die Hälfte will die Frührente sogar selbst nutzen oder hat das bereits getan. Über das Aus der Rente mit 63 wird bereits seit einiger Zeit gestritten. Widerstand gegen die Rentenreform kommt von mehreren Ministerpräsidenten. Und auch Gewerkschaften machen Druck auf die Bundesregierung. Verdi-Chef Wernicke sagte der Bild, die Pläne würden die Lebensleistung vieler Beschäftigter missachten. Ähnlich sieht es auch die IG Metall.
1: Beim Thema KI sind viele sowieso skeptisch und mehrere unkontrollierte Ausbrüche bei Tests befeuern die Sorgen um die Cybersicherheit weiter. KI-Modelle hatten sich selbstständig gemacht und fremde Websites gehackt. Was es braucht? Klare Regeln und bessere Überwachung, sagte uns der KI-Experte Thorsten Holz vom Max-Planck-Institut für Sicherheit.
3: Zum Beispiel, wenn jetzt eine Arzneimittel zugelassen wird,

0: wurden Starts und Landungen zeitweise gestrichen.
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2: Mit KI-Support. Sonnig ist es heute Morgen schon, dazu ein paar Wolken. Später bleibt es vielerorts richtig heiß mit 30 bis 35 Grad, nur im Norden und an der Küste ist es nicht ganz so warm. Und in den Bergen im Süden können am Nachmittag vereinzelt Schauer und Gewitter auftauchen. Morgen erst mehr Wolken und etwas Regen im Norden, später lockert's auf. Maximal bis 36 Grad.
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1: Im Studio Philipp Nützig. Schönen guten Morgen. Auch heute am Sonntag dürfen Lkw in einigen Bundesländern fahren. Das Fahrverbot wurde in Niedersachsen, NRW, Rheinland-Pfalz und dem Saarland wegen des anhaltenden Niedrigwassers in den Flüssen vorübergehend ausgesetzt. Da unter anderem in Rheinland-Pfalz und dem Saarland heute auch noch die Sommerferien enden, hatte der ADAC schon vorab vor vielen Staus gewarnt. Die zusätzlichen Lkw auf den Straßen kommen da nun dazu. Die meisten Deutschen wollen an der Rente mit 63 festhalten. Das geht aus einer Umfrage für die Bild am Sonntag hervor. Tom Husse, mehr als zwei Drittel sind gegen die Abschaffung.
2: Ja, und über die Hälfte will die Frührente sogar selbst nutzen oder hat das bereits getan. Über das Aus der Rente mit 63 wird bereits seit einiger Zeit gestritten. Widerstand gegen die Rentenreform kommt von mehreren Ministerpräsidenten. Und auch Gewerkschaften machen Druck auf die Bundesregierung. Verdi-Chef Wernicke sagte der Bild, die Pläne würden die Lebensleistung vieler Beschäftigter missachten. Ähnlich sieht es auch die IG Metall.
1: Beim Thema KI sind viele sowieso skeptisch und mehrere unkontrollierte Ausbrüche bei Tests befeuern die Sorgen um die Cybersicherheit weiter. KI-Modelle hatten sich selbstständig gemacht und fremde Websites gehackt. Was es braucht? Klare Regeln und bessere Überwachung, sagte uns der KI-Experte Thorsten Holz vom Max-Planck-Institut für Sicherheit.
3: So als Vergleich zum Beispiel, wenn jetzt eine Arzneimittel zugelassen wird, dann gibt es vorher umfangreiche Tests, die ein Pharmazieunternehmen durchführen muss. Oder es gibt auch in vielen anderen Bereichen klare Regeln, also auch zum Beispiel bei Flugzeugen oder auch beim Brandschutz. Und ich glaube, hier muss die KI-Industrie auf jeden Fall auch noch nachziehen.
1: Mitten in der Urlaubszeit ist der Vulkan Ätna auf Sizilien erneut ausgebrochen. Der größte aktive Vulkan Europas stieß eine riesige Wolke aus Rauch und Asche aus. Am nahegelegenen Flughafen wurden Starts und Landungen zeitweise gestrichen.
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4: Mit KI-Support. Sonnig ist es heute Vormittag, nur ein paar Wolken sind dabei. Später bleibt es oft freundlich, aber in den Bergen im Süden können sich mehr Wolken reinschieben und vereinzelt gibt es Schauer oder ein Gewitter. Dazu wird es richtig heiß, die Höchstwerte liegen zwischen 30 und 35 Grad. Morgen mehr Wolken, ab und zu Regen, maximal bis 36 Grad.

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1: Im Studio Philipp Nützig. Schönen guten Morgen. Auch heute am Sonntag dürfen Lkw in einigen Bundesländern fahren. Das Fahrverbot wurde in Niedersachsen, NRW, Rheinland-Pfalz und dem Saarland wegen des anhaltenden Niedrigwassers in den Flüssen vorübergehend ausgesetzt. Da unter anderem in Rheinland-Pfalz und dem Saarland heute auch noch die Sommerferien enden, hatte der ADAC schon vorab vor vielen Staus gewarnt. Die zusätzlichen Lkw auf den Straßen kommen da nun dazu. Die meisten Deutschen wollen an der Rente mit 63 festhalten. Das geht aus einer Umfrage für die Bild am Sonntag hervor. Tom Husse, mehr als zwei Drittel sind gegen die Abschaffung.
2: Ja, und über die Hälfte will die Frührente sogar selbst nutzen oder hat das bereits getan. Über das Aus der Rente mit 63 wird bereits seit einiger Zeit gestritten. Widerstand gegen die Rentenreform kommt von mehreren Ministerpräsidenten. Und auch Gewerkschaften machen Druck auf die Bundesregierung. Verdi-Chef Wernicke sagte der Bild, die Pläne würden die Lebensleistung vieler Beschäftigter missachten. Ähnlich sieht es auch die IG Metall.
1: Beim Thema KI sind viele sowieso skeptisch und mehrere unkontrollierte Ausbrüche bei Tests befeuern die Sorgen um die Cybersicherheit weiter. KI-Modelle hatten sich selbstständig gemacht und fremde Websites gehackt. Was es braucht? Klare Regeln und bessere Überwachung, sagte uns der KI-Experte Thorsten Holz vom Max-Planck-Institut für Sicherheit.
3: So als Vergleich zum Beispiel, wenn jetzt eine Arzneimittel zugelassen wird, dann gibt es vorher umfangreiche Tests, die ein Pharmazieunternehmen durchführen muss. Oder es gibt auch in vielen anderen Bereichen klare Regeln, also auch zum Beispiel bei Flugzeugen oder auch beim Brandschutz. Und ich glaube, hier muss die KI-Industrie auf jeden Fall auch noch nachziehen.
1: Mitten in der Urlaubszeit ist der Vulkan Ätna auf Sizilien erneut ausgebrochen. Der größte aktive Vulkan Europas stieß eine riesige Wolke aus Rauch und Asche aus. Am nahegelegenen Flughafen wurden Starts und Landungen zeitweise gestrichen.
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4: Mit KI-Support. Sonnig ist es heute Vormittag, nur ein paar Wolken sind dabei. Später bleibt es oft freundlich, aber in den Bergen im Süden können sich mehr Wolken reinschieben und vereinzelt gibt es Schauer oder ein Gewitter. Dazu wird es richtig heiß, die Höchstwerte liegen zwischen 30 und 35 Grad. Morgen mehr Wolken, ab und zu Regen, maximal bis 36 Grad.
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1: Im Studio Philipp Nützig. Schönen guten Morgen. Auch heute am Sonntag dürfen Lkw in einigen Bundesländern fahren. Das Fahrverbot wurde in Niedersachsen, NRW, Rheinland-Pfalz und dem Saarland wegen des anhaltenden Niedrigwassers in den Flüssen vorübergehend ausgesetzt. Da unter anderem in Rheinland-Pfalz und dem Saarland heute auch noch die Sommerferien enden, hatte der ADAC schon vorab vor vielen Staus gewarnt. Die zusätzlichen Lkw auf den Straßen kommen da nun dazu. Die meisten Deutschen wollen an der Rente mit 63 festhalten. Das geht aus einer Umfrage für die Bild am Sonntag hervor. Tom Husse, mehr als zwei Drittel sind gegen die Abschaffung.
2: Ja, und über die Hälfte will die Frührente sogar selbst nutzen oder hat das bereits getan. Über das Aus der Rente mit 63 wird bereits seit einiger Zeit gestritten. Widerstand gegen die Rentenreform kommt von mehreren Ministerpräsidenten. Und auch Gewerkschaften machen Druck auf die Bundesregierung. Verdi-Chef Wernicke sagte der Bild, die Pläne würden die Lebensleistung vieler Beschäftigter missachten. Ähnlich sieht es auch die IG Metall.
1: Beim Thema KI sind viele sowieso skeptisch und mehrere unkontrollierte Ausbrüche bei Tests befeuern die Sorgen um die Cybersicherheit weiter. KI-Modelle hatten sich selbstständig gemacht und fremde Websites gehackt. Was es braucht? Klare Regeln und bessere Überwachung, sagte uns der KI-Experte Thorsten Holz vom Max-Planck-Institut für Sicherheit.
3: So als Vergleich zum Beispiel, wenn jetzt eine Arzneimittel zugelassen wird, dann gibt es vorher umfangreiche Tests, die ein Pharmazieunternehmen durchführen muss. Oder es gibt auch in vielen anderen Bereichen klare Regeln, also auch zum Beispiel bei Flugzeugen oder auch beim Brandschutz. Und ich glaube, hier muss die KI-Industrie auf jeden Fall auch noch nachziehen.
1: Mitten in der Urlaubszeit ist der Vulkan Ätna auf Sizilien erneut ausgebrochen. Der größte aktive Vulkan Europas stieß eine riesige Wolke aus Rauch und Asche aus. Am nahegelegenen Flughafen wurden Starts und Landungen zeitweise gestrichen.
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4: Mit KI-Support. Sonnig ist es, dazu ziehen ein paar Wolken durch. Später bleibt das meiste trocken, nur in den Bergen kann am Nachmittag vereinzelt ein Schauer oder ein Gewitter runterkommen. Und es werden 30 bis 35 Grad. Morgen wird's im Norden erstmal wolkiger mit etwas Regen, später lockert's wieder auf. Dazu maximal 36 Grad.
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1: Im Studio Philipp Nützig. Schönen guten Morgen. Auch heute am Sonntag dürfen Lkw in einigen Bundesländern fahren. Das Fahrverbot wurde in Niedersachsen, NRW, Rheinland-Pfalz und dem Saarland wegen des anhaltenden Niedrigwassers in den Flüssen vorübergehend ausgesetzt. Da unter anderem in Rheinland-Pfalz und dem Saarland heute auch noch die Sommerferien enden, hatte der ADAC schon vorab vor vielen Staus gewarnt. Die zusätzlichen Lkw auf den Straßen kommen da nun dazu. Die meisten Deutschen wollen an der Rente mit 63 festhalten. Das geht aus einer Umfrage für die Bild am Sonntag hervor. Tom Husse, mehr als zwei Drittel sind gegen die Abschaffung.
2: Ja, und über die Hälfte will die Frührente sogar selbst nutzen oder hat das bereits getan. Über das Aus der Rente mit 63 wird bereits seit einiger Zeit gestritten. Widerstand gegen die Rentenreform kommt von mehreren Ministerpräsidenten. Und auch Gewerkschaften machen Druck auf die Bundesregierung. Verdi-Chef Wernicke sagte der Bild, die Pläne würden die Lebensleistung vieler Beschäftigter missachten. Ähnlich sieht es auch die IG Metall.
1: Beim Thema KI sind viele sowieso skeptisch und mehrere unkontrollierte Ausbrüche bei Tests befeuern die Sorgen um die Cybersicherheit weiter. KI-Modelle hatten sich selbstständig gemacht und fremde Websites gehackt. Was es braucht? Klare Regeln und bessere Überwachung, sagte uns der KI-Experte Thorsten Holz vom Max-Planck-Institut für Sicherheit.
3: So als Vergleich zum Beispiel, wenn jetzt eine Arzneimittel zugelassen wird, dann gibt es vorher umfangreiche Tests, die ein Pharmazieunternehmen durchführen muss. Oder es gibt auch in vielen anderen Bereichen klare Regeln, also auch zum Beispiel bei Flugzeugen oder auch beim Brandschutz. Und ich glaube, hier muss die KI-Industrie auf jeden Fall auch noch nachziehen.
1: Mitten in der Urlaubszeit ist der Vulkan Ätna auf Sizilien erneut ausgebrochen. Der größte aktive Vulkan Europas stieß eine riesige Wolke aus Rauch und Asche aus. Am nahegelegenen Flughafen wurden Starts und Landungen zeitweise gestrichen.
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4: Mit KI-Support. Sonnig ist es, dazu ziehen ein paar Wolken durch. Später bleibt das meiste trocken, nur in den Bergen kann am Nachmittag vereinzelt ein Schauer oder ein Gewitter runterkommen. Und es werden 30 bis 35 Grad. Morgen wird's im Norden erstmal wolkiger mit etwas Regen, später lockert's wieder auf. Dazu maximal 36 Grad.
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1: Im Studio Philipp Nützig. Schönen guten Morgen. Auch heute am Sonntag dürfen Lkw in einigen Bundesländern fahren. Das Fahrverbot wurde in Niedersachsen, NRW, Rheinland-Pfalz und dem Saarland wegen des anhaltenden Niedrigwassers in den Flüssen vorübergehend ausgesetzt. Da unter anderem in Rheinland-Pfalz und dem Saarland heute auch noch die Sommerferien enden, hatte der ADAC schon vorab vor vielen Staus gewarnt. Die zusätzlichen Lkw auf den Straßen kommen da nun dazu. Die meisten Deutschen wollen an der Rente mit 63 festhalten. Das geht aus einer Umfrage für die Bild am Sonntag hervor. Tom Husse, mehr als zwei Drittel sind gegen die Abschaffung.
2: Ja, und über die Hälfte will die Frührente sogar selbst nutzen oder hat das bereits getan. Über das Aus der Rente mit 63 wird bereits seit einiger Zeit gestritten. Widerstand gegen die Rentenreform kommt von mehreren Ministerpräsidenten. Und auch Gewerkschaften machen Druck auf die Bundesregierung. Verdi-Chef Wernicke sagte der Bild, die Pläne würden die Lebensleistung vieler Beschäftigter missachten. Ähnlich sieht es auch die IG Metall.
1: Beim Thema KI sind viele sowieso skeptisch und mehrere unkontrollierte Ausbrüche bei Tests befeuern die Sorgen um die Cybersicherheit weiter. KI-Modelle hatten sich selbstständig gemacht und fremde Websites gehackt. Was es braucht? Klare Regeln und bessere Überwachung, sagte uns der KI-Experte Thorsten Holz vom Max-Planck-Institut für Sicherheit.
3: So als Vergleich zum Beispiel, wenn jetzt eine Arzneimittel zugelassen wird, dann gibt es vorher umfangreiche Tests, die ein Pharmazieunternehmen durchführen muss. Oder es gibt auch in vielen anderen Bereichen klare Regeln, also auch zum Beispiel bei Flugzeugen oder auch beim Brandschutz. Und ich glaube, hier muss die KI-Industrie auf jeden Fall auch noch nachziehen.
1: Mitten in der Urlaubszeit ist der Vulkan Ätna auf Sizilien erneut ausgebrochen. Der größte aktive Vulkan Europas stieß eine riesige Wolke aus Rauch und Asche aus. Am nahegelegenen Flughafen wurden Starts und Landungen zeitweise gestrichen.
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4: Mit KI-Support. Viel Sonne gibt's jetzt, dazu ein paar Wolken und später wird's nochmal richtig heiß. Meist liegen die Höchstwerte zwischen 30 und 35 Grad. Im Norden und an der Küste ist es etwas angenehmer. Da werden es 24 bis 29 Grad. In den Bergen im Süden ziehen später mehr Wolken auf. Da kann's vereinzelt auch mal einen Schauer oder ein Gewitter geben. Morgen wird's dann wechselhafter. Im Norden mehr Wolken und etwas Regen, sonst später verbreitet Gewitter, maximal bis 36 Grad.
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1: Im Studio Philipp Nützig. Schönen guten Morgen. Auch heute am Sonntag dürfen Lkw in einigen Bundesländern fahren. Das Fahrverbot wurde in Niedersachsen, NRW, Rheinland-Pfalz und dem Saarland wegen des anhaltenden Niedrigwassers in den Flüssen vorübergehend ausgesetzt. Da unter anderem in Rheinland-Pfalz und dem Saarland heute auch noch die Sommerferien enden, hatte der ADAC schon vorab vor vielen Staus gewarnt. Die zusätzlichen Lkw auf den Straßen kommen da nun dazu. Die meisten Deutschen wollen an der Rente mit 63 festhalten. Das geht aus einer Umfrage für die Bild am Sonntag hervor. Tom Husse, mehr als zwei Drittel sind gegen die Abschaffung.
2: Ja, und über die Hälfte will die Frührente sogar selbst nutzen oder hat das bereits getan. Über das Aus der Rente mit 63 wird bereits seit einiger Zeit gestritten. Widerstand gegen die Rentenreform kommt von mehreren Ministerpräsidenten. Und auch Gewerkschaften machen Druck auf die Bundesregierung. Verdi-Chef Wernicke sagte der Bild, die Pläne würden die Lebensleistung vieler Beschäftigter missachten. Ähnlich sieht es auch die IG Metall.
1: Beim Thema KI sind viele sowieso skeptisch und mehrere unkontrollierte Ausbrüche bei Tests befeuern die Sorgen um die Cybersicherheit weiter. KI-Modelle hatten sich selbstständig gemacht und fremde Websites gehackt. Was es braucht? Klare Regeln und bessere Überwachung, sagte uns der KI-Experte Thorsten Holz vom Max-Planck-Institut für Sicherheit.
3: So als Vergleich zum Beispiel, wenn jetzt ein Arzneimittel zugelassen wird, dann gibt es vorher umfangreiche Tests, die ein Pharmazieunternehmen durchführen muss. Oder es gibt auch in vielen anderen Bereichen klare Regeln, also auch zum Beispiel bei Flugzeugen oder auch beim Brandschutz. Und ich glaube, hier muss die KI-Industrie auf jeden Fall auch noch nachziehen.
1: Mitten in der Urlaubszeit ist der Vulkan Ätna auf Sizilien erneut ausgebrochen. Der größte aktive Vulkan Europas stieß eine riesige Wolke aus Rauch und Asche aus. Am nahegelegenen Flughafen wurden Starts und Landungen zeitweise gestrichen.
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4: Mit KI-Support. Viel Sonne gibt's jetzt, dazu ein paar Wolken und später wird's nochmal richtig heiß. Meist liegen die Höchstwerte zwischen 30 und 35 Grad. Im Norden und an der Küste ist es etwas angenehmer. Da werden es 24 bis 29 Grad. In den Bergen im Süden ziehen später mehr Wolken auf. Da kann's vereinzelt auch mal einen Schauer oder ein Gewitter geben. Morgen wird's dann wechselhafter. Im Norden mehr Wolken und etwas Regen, sonst später verbreitet Gewitter, maximal bis 36 Grad.
5: Ja, das ist doch gut, dann braucht man nicht gießen. So, dann schauen wir mal auf die katastrophale Verkehrslage. Ihr habt es ja gerade gehört, in Rheinland-Pfalz und im Saarland gehen die Sommerferien zu Ende. Das spiegelt sich auch in der Verkehrslage wieder. Die A1 Bremen Richtung Osnabrück. Da fangen wir an. Zwischen Obrusen und Bremen-Mahndorf und Hemelingen 4 Kilometer Stau. Die A1 Lübeck Richtung Bremen zwischen Hamburg-Bielstedt und Maschenerkreuz. Streckenweise stockenden Verkehr. Die A1 Osnabrück Richtung Bremen zwischen Dreieck Stur und Bremen-Arsten 5 Kilometer Stau. Die A2 Dortmund Richtung Braunschweig ist zwischen Dreieck Hannover West und Hannover Lahe bis morgen ca. 5 Uhr wegen Bauarbeiten kaputt.

0: Die A7 Kassel Richtung Hannover zwischen Seesen und Bockenem 4 Kilometer Stau wegen Bergungsarbeiten. Die A27 Bremen Richtung Bremerhaven zwischen Bremerhaven Süd und Bremerhaven Geestmünde 3 Kilometer stockender Verkehr. Die A31 Lingen-Ems Richtung Meppen zwischen Emsbüren und Lingen 3 Kilometer stockendem Verkehr. An der Elbfähre Glückstadt Richtung Wischhafen beträgt die Wartezeit bis zu 1,5 Stunden. Und dann schauen wir jetzt in den Ruhrpott. Da ist einiges los. Dann legen wir mal los mit der A1 Dortmund Richtung Osnabrück zwischen Kreuz Münster Süd und Greven etwa 1 Stunde plus 7 Kilometer Stau. Nach einem Unfall ist nur Anfahrstreifen frei. Die A1 Euskirchen Richtung Köln zwischen Euskirchen-Erftstadt etwa 10 Minuten plus 5 Kilometer stockendem Verkehr. Die A1 Osnabrück Richtung Münster zwischen Flughafen Münster-Osnabrück und Münster-Nord 20 Minuten plus mehr als 10 Kilometer Stau. Die A1 Münster Richtung Dortmund zwischen Kamener Kreuz und Kreuz Dortmund-Unna etwa 10 Minuten plus 4 Kilometer stockendem Verkehr. Die 3 Oberhausen Richtung Köln zwischen Oberhausen-Lierich und Kreuz-Kaiserberg 15 Minuten plus 4 Kilometer Stau an einer Baustelle. Die 3 Köln Richtung Oberhausen ist zwischen Kreuz-Breitscheid und Kreuz-Kaiserberg wegen Bauarbeiten bis Montag früh 5 Uhr kaputt. Die A3 Köln Richtung Oberhausen zwischen Köln-Delbrück und Kreuz-Leverkusen etwa 10 Minuten plus 6 Kilometer stockender Verkehr. Die A3 Frankfurt Richtung Köln zwischen Siebengebirge und Lohmar etwa 15 Minuten plus 7 Kilometer stockender Verkehr. Die 44 Kassel Richtung Dortmund zwischen Bräuner und Warburg 45 Minuten plus 8 Kilometer Stau. Wegen Bergungsarbeiten ist nur Einfahrstreifen frei. Die 61 Koblenz Richtung Mönchengladbach zwischen Weilerswist und Kreuz Bliesheim 4 Kilometer stockender Verkehr.
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0: Genau so ist es. Mit einer glatten 6 in Mathe begrüße ich euch zur Chartshow vom 9. August 2026. Auch heute werfen wir wieder einen fundierten Blick auf die Top 100 in Deutschland, alle wichtigen Neueinsteiger, Aufsteiger und natürlich der Top 10. Dann schauen wir auch auf die kanadischen Charts, die britischen und die amerikanischen Charts. Und wir werfen auch einen Blick auf die Musikgeschehnisse vor 66 Jahren. Was da dann war, in ungefähr einer Plattenlänge, wissen wir es. Wir legen natürlich jetzt erstmal direkt los mit Platz
2: 100.
0: Und das ist ein Wiedereinsteiger in die deutschen Single-Verkaufscharts. Und das ist Rihanna mit ihrer Erfolgsnummer Don't Stop the Music. Ja, wie könnten wir auch. Ja. 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

Ja, die Nummer ist nicht kaputt zu kriegen. Ne? Steigt immer wieder mal in die deutschen Charts ein und war ja auch schon mal sehr hoch in den deutschen Charts. Ja, vor 66 Jahren erblickte nicht nur Tante Gabi das Licht der Welt, sondern am 1. August 1960 bereits veröffentlichte Ted Herold seinen Song Moonlight. Eine Zeit, in der Schallplatten und aus echten Vinyl noch bestanden und Musikwünsche nicht per WhatsApp reinkamen, sondern per Postkarte. Und Ted Herold war damals zu der Zeit ein wahrer Teenie-Star überhaupt. Und heute Nachmittag läuft sein Moonlight auch hier bei uns in der Chartshow. Kurioserweise, nach 8 Tagen nach dieser Veröffentlichung, genau am 9. August, war das sogar eine 1 hier in Deutschland. Hier ist Ted Herold und Moonlight.

0: Nirvana, Smells Like Teen Spirit aus den 90ern, wieder rein in die deutschen Single-Verkaufscharts. In dieser Woche auf der 99 eingestiegen.
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0: So ist es, ihr Lieben, und auf der 97 wieder eingestiegen, Tom O'Dell, Another Love, hören wir gleich. Auf der 98 Lenzko mit dem Panzerknacker. Und nicht sendefähig, daher gibt's das hier.
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0: Ja, unfassbare 324 Wochen hält sich Tom Odell mit dieser Nummer Another Love schon in den deutschen Charts auf. Dann war er wieder rausgefallen, jetzt ist er wieder reingestiegen in die, auf die 97 in dieser Woche. Höchste Platzierung war mal ein Platz 9. Nicht ganz so lange dabei, aber 73 Wochen, Höchstplatzierung war Platz 3. Und in dieser Woche auf der 96 hat Adam Port wieder mal geschafft, zusammen mit Stewie. Keine Musik, Orso und Malachi. Und die Nummer heißt Move und schön tanzbar. Auf jeden Fall passend zum 66. Geburtstag von Tante Gabi.
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0: Ja, das war Move von Adam Porter, wieder rein in die Charts auf Position 96. Bevor wir auf die Straßen schauen, schauen wir noch uns den Platz 92 mal genauer an. Die Nummer ist nämlich auch wieder eingestiegen, nämlich Shawn Mendes. 39 Wochen insgesamt schon in den deutschen Charts damit. Höchste Platzierung war mal ein Platz 4. Und Treat You Better steigt also wieder ein in dieser Woche in die deutschen Single-Verkaufscharts.
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0: 14.31 Uhr und wir schauen wieder auf die Eulenstraßen. A1 Bremen Richtung Osnabrück zwischen Opusen Bremen-Mahndorf und Hemelingen 4 Kilometer Stau. Die 1 Lübeck Richtung Bremen zwischen Dreieck Stur und Bremen-Arsten 3 Kilometer Stau. Die A2 Dortmund Richtung Braunschweig ist zwischen Dreieck Hannover West und Hannover Lahr bis morgen 5 Uhr gesperrt wegen Bauarbeiten. Die A7 Kassel Richtung Hannover zwischen Seesen und Brockenem 4 Kilometer Stau wegen Bergungsarbeiten. Die 27 Bremen Richtung Bremerhaven zwischen Bremerhaven Süd und Bremerhaven Geestmünde 3 Kilometer stockender Verkehr. Die A31 Lingen Richtung Meppen zwischen Emsbüren und Lingen 3 Kilometer stockenden Verkehr. Und die Fähre Elbfähre Glückstadt Richtung Wischhafen beträgt dort die Wartezeit bis zu 1,5 Stunden. Dann schauen wir jetzt auf die nordrhein-westfälischen Straßen. A1 Dortmund Richtung Osnabrück zwischen Kreuz Münster Süd und Greven etwa 30 Minuten plus 5 Kilometer Stau wegen Bergungsarbeiten ist nur ein Fahrstreifen frei. Die A1 Osnabrück Richtung Köln zwischen Euskirchen und Erftstadt 10 Minuten plus 4 Kilometer Stau. Die A1 Osnabrück Richtung Münster zwischen Flughafen Münster-Osnabrück und Münster Nord 10 Minuten plus 4 Kilometer Stau. Die 1 Münster Richtung Dortmund zwischen Kamener Kreuz und Kreuz Dortmund-Unna 4 Kilometer stockender Verkehr. Die 3 Oberhausen Richtung Köln zwischen Oberhausen-Lierig und Kreuz Kaiserberg 15 Minuten plus 3 Kilometer Stau an einer Baustelle. Die 3 Köln Richtung Oberhausen ist zwischen Kreuz Breitscheid und Kreuz Kaiserberg wegen Bauarbeiten bis Montag früh 5 Uhr gesperrt. Die 3 Köln Richtung Oberhausen zwischen Köln-Delbrück und Kreuz Leverkusen etwa 10 Minuten plus 6 Kilometer stockender Verkehr. Die 3 Frankfurt Richtung Köln zwischen Siebengebirge und Loma 10 Minuten plus 4 Kilometer stockender Verkehr. Die 44 Kassel Richtung Dortmund zwischen Bräunau und Warburg 20 Minuten plus 6 Kilometer Stau wegen Bergungsarbeiten. Und die 44 Kassel Richtung Dortmund zwischen Marsberg und Kreuz Winneberg-Haaren 6 Kilometer stockender Verkehr.
1: Platz 89.

0: Ja, ihr habt doch guten Musikgeschmack. Da ne? Muss ich meine Aussage von letzter Woche doch mal revidieren, wo so viel Deutschrap drin war. Das war ja unerträglich. Und ihr habt doch guten Musikgeschmack. Ne? Die Nummer hier, Afrika von Toto, ist nämlich wieder eingestiegen in die deutschen Single-Verkaufscharts auf der 88. Und insgesamt 39 Wochen dabei. Die höchste Platzierung war ein Platz 14. Und Tante Gami hat dieses Teil übrigens auf Schallplatte. Und früher war es dann so, dass Onkel Rainer sich nicht getraut hat, Gabi mal zu fragen, hör mal, kann ich mir die nicht mal ausleihen? Wenn Gabi dann nicht weg war, ist er dann bei ihr im Zimmer eingebrochen und hat sich dann mal die Platte geborgt. Aber ist nie aufgefallen. Und wir machen mal weiter mit den deutschen Charts. Ein Neueinsteiger auf der Position.
1: 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Neueinsteiger.
0: Und da finden wir Alicia Grace. Sagt mir gar nichts. Diese Künstlerin, völlig neu. Und die Nummer heißt Bloodstream.

0: Ja, Bloodstream war das gewesen und 108 Wochen dabei und Höchstplatzierung Platz 35. Und in dieser Woche geht es von der 100 rauf auf die 85 für die Kings of Leon mit ihrem Machtwerk Sex on Fire.
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1: Ja, und aus dem Nichts wieder eingestiegen auf die 75 war das Mr. Polka zusammen mit Ski, Agu und Natte Fizzstick. Die Nummer hieß Springen und die Nummer ist schon somit insgesamt 8 Wochen dabei. Höchste Platzierung war mal Platz 72. Wollen wir mal gucken, wie sie sich jetzt demnächst machen werden. Jetzt kommen wir wieder zu einem weiteren Neueinsteiger. Auf der 70 sind Sosala M eingestiegen mit Ballon d'Or. Die Nummer ist eine Woche natürlich dabei. Höchstplatzierung Platz 70 und nicht sendefähig.
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1: Und daher...
0: Platz 59. Neueinsteiger.
1: Das können wir wieder spielen. Das ist Animals von und mit Cat's Eye. Und diese Nummer ist neu eingestiegen in die deutschen Single-Verkaufscharts. Und das ist die 59 in dieser Woche.

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1: Im Studio Philipp Nützig. Schönen guten Morgen. Auch heute am Sonntag dürfen Lkw in einigen Bundesländern fahren. Das Fahrverbot wurde in Niedersachsen, NRW, Rheinland-Pfalz und dem Saarland wegen des anhaltenden Niedrigwassers in den Flüssen vorübergehend ausgesetzt. Da unter anderem in Rheinland-Pfalz und dem Saarland heute auch noch die Sommerferien enden, hatte der ADAC schon vorab vor vielen Staus gewarnt. Die zusätzlichen Lkw auf den Straßen kommen da nun dazu. Die meisten Deutschen wollen an der Rente mit 63 festhalten. Das geht aus einer Umfrage für die Bild am Sonntag hervor. Tom Husse, mehr als zwei Drittel sind gegen die Abschaffung.
2: Ja, und über die Hälfte will die Frührente sogar selbst nutzen oder hat das bereits getan. Über das Aus der Rente mit 63 wird bereits seit einiger Zeit gestritten. Widerstand gegen die Rentenreform kommt von mehreren Ministerpräsidenten. Und auch Gewerkschaften machen Druck auf die Bundesregierung. Verdi-Chef Wernicke sagte der Bild, die Pläne würden die Lebensleistung vieler Beschäftigter missachten. Ähnlich sieht es auch die IG Metall.
1: Beim Thema KI sind viele sowieso skeptisch und mehrere unkontrollierte Ausbrüche bei Tests befeuern die Sorgen um die Cybersicherheit weiter. KI-Modelle hatten sich selbstständig gemacht und fremde Websites gehackt. Was es braucht? Klare Regeln und bessere Überwachung, sagte uns der KI-Experte Thorsten Holz vom Max-Planck-Institut für Sicherheit.
3: So als Vergleich zum Beispiel, wenn jetzt eine Arzneimittel zugelassen wird, dann gibt es vorher umfangreiche Tests, die ein Pharmazieunternehmen durchführen muss. Oder es gibt auch in vielen anderen Bereichen klare Regeln, also auch zum Beispiel bei Flugzeugen oder auch beim Brandschutz. Und ich glaube, hier muss die KI-Industrie auf jeden Fall auch noch nachziehen.
1: Mitten in der Urlaubszeit ist der Vulkan Ätna auf Sizilien erneut ausgebrochen. Der größte aktive Vulkan Europas stieß eine riesige Wolke aus Rauch und Asche aus. Am nahegelegenen Flughafen wurden Starts und Landungen zeitweise gestrichen.
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4: Mit KI-Support. Meist sonnig ist es heute Nachmittag, nur ein paar Wolken sind dabei und in den Bergen im Süden kann später auch mal ein Schauer oder ein Gewitter aufziehen. Dazu wird's verbreitet richtig heiß mit 30 bis 35 Grad, an der Küste eher 24 bis 29 Grad. Morgen wird's dann unruhiger, ab dem Nachmittag sind verbreitet Gewitter drin, dazu bis 36 Grad.
5: Ja, da haben wir das 15.03 Uhr gleich. Die A1 Bremen Richtung Osnabrück zwischen Obrusen, Bremen, Mahndorf und Asten. 5 Kilometer Stau. Die 1 Osnabrück Richtung Bremen zwischen Bremen-Brinkum und Asten 3 Kilometer Stau. Die 2 Dortmund Richtung Braunschweig ist zwischen Dreieck Hannover West und Hannover Lahe bis morgen ca. 5 Uhr wegen Bauarbeiten kaputt und gesperrt. Die A31 Lingen Richtung Meppen zwischen Emsbüren und Lingen 3 Kilometer stockender Verkehr. Die Elbfähre Glückstadt Richtung Wischhafen. Dort beträgt die Wartezeit bis zu 1,5 Stunden. Und dann schauen wir auf die nordrhein-westfälischen Rollenstraßen. Die 1 Münster Richtung Osnabrück zwischen Münster Nord und Flughafen Münster-Osnabrück 15 Minuten plus 8 Kilometer stockender Verkehr. Die 1 Euskirchen Richtung Köln zwischen Euskirchen und Erftstadt 10 Minuten plus 4 Kilometer Stau. Die 3 Köln Richtung Oberhausen ist zwischen Kreuz Breitscheid und Kreuz Kaiserberg wegen Bauarbeiten bis morgen früh 5 Uhr kaputt. Die 3 Frankfurt Richtung Köln ist zwischen Siebengebirge und Lohmar etwa 10 Minuten plus 4 Kilometer stockender Verkehr. Die 44 Kassel Richtung Dortmund zwischen Marsberg und Kreuz Wünneberg-Haaren 10 Minuten plus 4 Kilometer stockender Verkehr. Und die 57 Nimwegen Richtung Krefeld zwischen Goch und Uedem 2 Kilometer Stau.
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5: Ja, hallo, willkommen zurück. Zweite Runde, zweite Stunde. Und wir machen direkt mal mit einem Neuansteiger auf der 32 weiter. Und ist nicht sendefähig.
6: Platz 32.
5: Und deswegen gibt es dann auch das hier.
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5: Und gleiches gilt dann auch für Platz 26.
6: Platz 26.
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5: So, dann sage ich euch natürlich jetzt, für welche Titel es die Klospielung gab für die 26. Jacek und Luciano, wer bist du denn? Auch nicht sendefähig. Dann die 32, Laziate und ABC. Wir machen jetzt in den deutschen Single-Verkaufscharts weiter mit Platz 14. Und das ist Michoko von und mit Jason Derulo, Melody und DJ Koya.
6: Platz 19.

0: Ja, dass das nicht DJ Goya war, ist natürlich allen klar. Ariana Grande war das mit ihrer Nummer Petrol. Die ist neu eingestiegen auf der 19 in dieser Woche. Jetzt kommen wir aber zu DJ Goya und Michiko. Die Nummer ist 6 Wochen dabei. Von der 21 geht es rauf auf die Position 17. Das dürften 4 Plätze sein.
1: Platz 17. Zehn.

Ja, und jetzt blicken wir auf die kanadischen Top 10 in dieser Woche. Von der 11 rauf auf die 10, um ein Plätzchen gestiegen, Homebreaker, vorne mit Samba. Auf der 9 gleich geblieben, Hate That I Made You Love Me von Ariana Grande. Und von der 5 geht's runter auf die 8 für Rains Is The View von Drake, 3 Plätze verloren. Kingdom of Fear von Cameron Whitecomb ist gestiegen von der 8 auf die 7, ein Platz gut gemacht. Taylor Swift unverändert mit I Knew It, I Knew You auf der 6, auf der 5 Die Die von und mit Shakira und Bonaboy. Die Nummer hat 2 Plätze verloren, letzte Woche noch die 3, diese Woche die 5. Dracula von Tame Impala und Genie fällt von der 2 auf die 4. Boston von Stella Lepley steigt von der 4 auf die 3 um ein Plätzchen. Und Morgan Wallen mit Be My No ist neu eingestiegen. Aus dem Nichts auf die 2 in dieser Woche in Kanada. Und Chosen Texas von Ella Longley bleibt die 1. Dann schauen wir jetzt in die amerikanischen Top 10. Da finden wir auf der 10 Man I Need von Olivia Dean. Die Nummer ist gefallen von der 9. Und von der 8 auf die 9 gefallen Be Her, Ella Longley. Hate That I Made You Love Me von Ariana Grande. Von der 5 auf die 8 gefallen. Und So Easy To Fall In Love von Olivia Dean bleibt unverändert auf der 7. Dracula von und mit Tame Impala und Genie von der 6 auf die 6 geblieben. Boston mit Stella Lepley. Die Nummer ist gefallen von der 3 auf die 5. Unverändert auf der 4 I Can't Love You Anymore. Ella Longley mit Morgan Wallen. Und Taylor Swift verliert auch einen Platz. Von der 2 geht's runter auf die 3 mit I Knew It, I Knew You. Und auch auf der 2 in den Vereinigten Staaten Morgan Wallen mit seiner Nummer Been By Now. Ebenfalls die 1, genau wie in Kanada, Shoes in Texas und Ella Longley. Dann wollen wir sie natürlich auch hören, ne?

Ja, die Nummer hat doch was von Country und Lagerfeuerromantik. Und jetzt kommen wir zu The Official Chart. Das ist eine Sendung mit Jacques Saunders bei BBC Radio One. Der macht ist also das Pendant was zu dem, was wir hier machen. Und da gab es gestern die Top 10 bereits, so am Freitag schon um 18 Uhr unserer Zeit auf BBC Radio One und da hat er auch diese Top 10 vorgelesen, nämlich von der 15 rauf auf die 10 ging es für Ciano Spiro und Great Expectation. Von der 6 runter auf die 9 Free Your Mind von Prosper. Amateur 45 Ultra ist von der 5 auf die 8 gefallen mit Talk to You. Moving to the Sun von Hugel ist von der 7 auf der 7 geblieben. Stupid Song von Olivia Rodrigo fällt von der 4 auf die 6 in Großbritannien. Gerade eben gehört, Shoes in Texas, Ella Longley in Großbritannien von der 3 auf die 5 gefallen. Peter von Ariana Grande, was wir vorhin auch gehört haben, ist auch jenseits der Themse höchster Neueinsteiger auf der 4. Und auf der 3 Hate That I Made You Love Me, Ariana Grande. Die Nummer ist von der 9 auf die 3 gestiegen, 6 Plätze gut gemacht. Die Die von Shakira und Burna Boy ist weiterhin auf der 2. Und die 1 ist dort ebenfalls unverändert. Rain Me In, Sam Fender und Olivia Dean.

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1: Genau, und wir steigen jetzt in die Top 10 in Deutschland ein und
2: Platz 10.
1: Da finden wir Tim Palja und Dracula.

0: Und damit haben wir es halb vier, die A1 Bremen Richtung Osnabrück zwischen Uphusen, Bremen-Bahndorf und Asten, 5 Kilometer Stau. Die 1 Osnabrück Richtung Bremen zwischen Bremen-Brinkum und Asten, 2 Kilometer Stau. Die 2 Dortmund Richtung Braunschweig ist zwischen Dreieck Hannover West und Hannover Lahe bis morgen ca. 5 Uhr kaputt, wegen Bauarbeiten gesperrt. Die Fähre Elbfähre Glückstadt Richtung Wischhafen beträgt die Wartezeit bis zu 1,5 Stunden. Und dann schauen wir nach Nordrhein-Westfalen. Auch da hat sich die Staulage so ein bisschen beruhigt. Die 1 Münster Richtung Dortmund zwischen Kamener Kreuz und Dortmund Unna 10 Minuten plus 4 Kilometer stockender Verkehr. Die 1 Osnabrück Richtung Köln zwischen Euskirchen und Erftstadt 10 Minuten plus 4 Kilometer Stau. Die 3 Köln Richtung Oberhausen ist zwischen Kreuz Breitscheid und Kreuz Kaiserberg wegen Bauarbeiten bis morgen früh gesperrt. Die 3 Frankfurt Richtung Köln zwischen Siebengebirge und Kreuz Bonn-Siegburg etwa 10 Minuten plus 5 Kilometer stockender Verkehr. Die 44 Kassel Richtung Dortmund zwischen Marsberg und Kreuz Winneberg-Haren 15 Minuten plus 7 Kilometer Stau. Und die 57 Nimwegen Richtung Krefeld ist zwischen Goch und Uedem gesperrt. Dort wird ein brennender PKW gelöscht. Aktuell 2 Kilometer Stau.
1: Platz 9.

0: Platz 7.
1: Kia. Young Money. Nicki Minaj.

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1: Ja, und das wird heute sowas von deutlich. Wir haben es schon 15.43 Uhr. Wir werden also nicht die gesamten Top 10 in der Chartshow schaffen. Die schieben wir dann einfach dann gleich, was übrig bleibt, in die Geburtstagsshow für Tante Gabi rein. Das ist, denke ich mal, nicht so tragisch. Ihr bleibt ja sowieso dran, hört zu und gratuliert der Gabi dann ganz fleißig über WhatsApp, telefonisch oder auch über Mail, über musik@radio-4o.de, musik@radio-4o.de. Dann sammle ich das alles und übermittle das dann an Gabi weiter. Ne? So, wir haben gerade gehört, auf der 7 gekommen von der 6, also um einen Platz gefallen, Justin Bieber featuring Nicki Minaj und Beauty and the Beat, die Nummer schon 29 Wochen dabei. Und von der 29 geht es jetzt rauf auf die 6 für Ariana Grande und Hate It, I Made You Love Me. Die Nummer war schon mal in den Top 10 auf der 4 und ist 10 Wochen dabei und ist nun wieder zurück in die Top 10 auf Position
2: Platz 6.

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Ja, jetzt haben wir noch fast eine Minute, um euch die Top 10 zu erzählen. Von der 8 runter auf die 10, Tame Impala der Dracula. Mr. Brightside von Nikilas, von der 10 rauf auf die 9. Von der 9 rauf auf die 8, Sarah Larsson mit Lush Life. Von der 6 auf die 7, Justin Bieber und Beauty and the Beat. Von der 29 auf die 6, Ariana Grande, Hate Set, I Made You Love Me. Auch von der 5, Tampa City und Self-Aware. Auf der 4, Moving to the Sun, Hugel. Und auf der 3, Gut Genug von Klitschkrieg. Auf der 2, Kilimanjaro, Summer Jam und Billie Joe. Und die 1, Shakira mit Wonderboy, gibt es dann gleich nach den Nachrichten in der Geburtstagsshow. Bis gleich.

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1: Im Studio Philipp Nützig. Schönen guten Morgen. Auch heute am Sonntag dürfen Lkw in einigen Bundesländern fahren. Das Fahrverbot wurde in Niedersachsen, NRW, Rheinland-Pfalz und dem Saarland wegen des anhaltenden Niedrigwassers in den Flüssen vorübergehend ausgesetzt. Da unter anderem in Rheinland-Pfalz und dem Saarland heute auch noch die Sommerferien enden, hatte der ADAC schon vorab vor vielen Staus gewarnt. Die zusätzlichen Lkw auf den Straßen kommen da nun dazu. Die meisten Deutschen wollen an der Rente mit 63 festhalten. Das geht aus einer Umfrage für die Bild am Sonntag hervor. Tom Husse, mehr als zwei Drittel sind gegen die Abschaffung.
2: Ja, und über die Hälfte will die Frührente sogar selbst nutzen oder hat das bereits getan. Über das Aus der Rente mit 63 wird bereits seit einiger Zeit gestritten. Widerstand gegen die Rentenreform kommt von mehreren Ministerpräsidenten. Und auch Gewerkschaften machen Druck auf die Bundesregierung. Verdi-Chef Wernicke sagte der Bild, die Pläne würden die Lebensleistung vieler Beschäftigter missachten. Ähnlich sieht es auch die IG Metall.
1: Beim Thema KI sind viele sowieso skeptisch und mehrere unkontrollierte Ausbrüche bei Tests befeuern die Sorgen um die Cybersicherheit weiter. KI-Modelle hatten sich selbstständig gemacht und fremde Websites gehackt. Was es braucht? Klare Regeln und bessere Überwachung, sagte uns der KI-Experte Thorsten Holz vom Max-Planck-Institut.
3: Klare Regeln, also auch zum Beispiel bei Flugzeugen oder auch beim Brandschutz. Und ich glaube, hier muss die KI-Industrie auf jeden Fall auch noch nachziehen.
1: Mitten in der Urlaubszeit ist der Vulkan Ätna auf Sizilien erneut ausgebrochen. Der größte aktive Vulkan Europas stieß eine riesige Wolke aus Rauch und Asche aus. Am nahegelegenen Flughafen wurden Starts und Landungen zeitweise gestrichen.
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4: Mit KI-Support. Meist sonnig ist es heute Nachmittag, nur ein paar Wolken sind dabei und in den Bergen im Süden kann später auch mal ein Schauer oder ein Gewitter aufziehen. Dazu wird's verbreitet richtig heiß mit 30 bis 35 Grad, an der Küste eher 24 bis 29 Grad. Morgen wird's dann unruhiger, ab dem Nachmittag sind verbreitet Gewitter drin, dazu bis 36 Grad.
5: Ja, und dann schauen wir jetzt wieder auf die Straßen. A1 Bremen Richtung Osnabrück zwischen Obhusen, Bremen, Mahndorf und Asten. 5 Kilometer Stau, die A2 Dortmund Richtung Braunschweig. Ist zwischen Dreieck Hannover West und Hannover Lahe bis morgen ca. 5 Uhr gesperrt. Und dann schauen wir nach NRW. Da haben wir etliches, 8 Meldungen insgesamt für euch. Die A1 Münster Richtung Dortmund zwischen Kamener Kreuz und Kreuz Dortmund Unna 10 Minuten plus 6 Kilometer stockender Verkehr. Die A1 Euskirchen Richtung Köln zwischen Weilerswist West und Erftstadt 3 Kilometer stockender Verkehr. Die 3 in Köln Richtung Oberhausen ist zwischen Kreuz Breitscheid und Kreuz Kaiserberg wegen Bauarbeiten bis morgen früh gesperrt. Die A3 Frankfurt Richtung Köln zwischen Siebengebirge und Lohmar 5 Kilometer stockender Verkehr. Und die 44 Kassel Richtung Dortmund zwischen Bräuner und Warburg 5 Kilometer Stau. Dann die 44 Kassel Richtung Dortmund zwischen Marsbergen, Kreuze, Winneburg-Haren 15 Minuten plus 8 Kilometer stockender Verkehr. Dann weiter auf der 44 Kassel Richtung Dortmund zwischen Bräuner und Warburg 10 Minuten plus 4 Kilometer stockender Verkehr. Und die 57 Nebenwegen Richtung Köln ist zwischen Goch und Uedem gesperrt. Dort wird ein PKW gelöscht, aktuell 2 Kilometer Stau.
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5: Ja, und damit ist es soweit. Der zweite Teil der Geburtstagsshow geht los. Den ersten gab es ja heute Nacht schon von 0 bis 2 Uhr. Denn Gabi hat Geburtstag, 66 Jahre jung. Und ebenfalls Geburtstag hat Britta Finke. Und auch ihr natürlich einen herzlichen Glückwunsch. Und jetzt schulde ich euch natürlich noch die Nummer 1 aus der Chartshow. Und
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5: Genau, und das ist natürlich Shakira mit Burna Boy und Die Die.

Ja, das ist nicht nur die Nummer 1 in Deutschland, sondern auch der Sommerhit des Jahres 2026 offiziell. Shakira und Burna Boy und Die Die. Ihr hört Gabis Geburtstag, 66 Jahre jung ist sie geworden. Und angeschlossen natürlich Britta Finke, die auch Geburtstag hat heute. Und schauen wir mal, was der Tag so bringt. Euch bringt er auf jeden Fall die nächsten 4 Stunden die Geburtstagsshow. Mit aktuellen Hits, dann Hits aus den 80ern, 90ern, Nullern und von heute. Wer Gabi gratulieren möchte, kann das natürlich gerne tun. Auf den altbekannten Wegen Facebook, WhatsApp und auch Mail, musik@radio-fu.de. Dann leiten wir das an Gabi dann auch weiter. Und was kommt, jetzt kommt, ist natürlich klar, ne?

0: Ja, ihr hört die Geburtstagsshow hier bei Radio für Jugend mit eurer Maschine Thomas Hemka. Und jetzt muss ich mal erstmal hier. Genau, es gibt nämlich in 3 Tagen eine fette große Show am Himmel, nämlich die Sonnenfinsternis. Am Mittwoch, den 12. August, wird es spannend werden. Und da wird der Himmel dann am Sonnenuntergang dann auch durch den Mond verfinstert, durch die Sonnenfinsternis. Und was man da so beachten sollte, das erfahren wir jetzt hier in diesem nächsten folgenden Beitrag.
1: Bei der Sonnenfinsternis, die uns erwartet, schiebt sich der Mond vor die Sonne und bedeckt dann rund 80% der Sonnenscheibe.
2: In vielen Regionen wird nur noch ein ganz schmaler Teil der Sonne sichtbar sein. Dazu kommt der Zeitpunkt am Abend, wenn die Sonne bereits tief am Horizont steht. Das sorgt für besondere, spannende Eindrücke und tolle Beobachtungsmöglichkeiten. Viele Astronomiefans zum Beispiel haben diesen Termin auch längst schon im Kalender.
1: Erklärt Jacqueline Schlüter vom Optikexperten Bresser. Aber wer sich das Himmelsphänomen ohne geeignete Sonnenfinsternisbrille anschaut, riskiert dauerhafte Schäden an der Netzhaut.
2: Also wichtig ist, auf zertifizierte Sonnenfinsternisbrillen zu achten, die geltenden Sicherheitsstandards erfüllen. Die bekommen Sie natürlich bei uns bei Bresser. Und wer die Sonnenfinsternis fotografieren möchte, sollte auch unbedingt darauf achten, durch einen Filter zu fotografieren.
1: Wer einen perfekten Blick auf das seltene astronomische Ereignis haben möchte, am besten frühzeitig einen Platz mit freier Sicht nach Westen suchen.
2: Also Hügel, Aussichtspunkte oder auch Küstenabschnitte zum Beispiel bieten oft richtig gute Bedingungen. Da die Sonne kurz vor dem Untergang steht, können Gebäude oder Bäume schnell die Sicht versperren. Ein freier Horizont macht hier oft den entscheidenden Unterschied.
0: Ja, da wüsste ich auch schon einen Ort, unser Dachboden vielleicht. Ne? Da könnte man das Ding sehen, sofern die Sonne scheint, es wolkenlos ist. Und ja, wird schon eine geile Show werden. Und in diese Geburtstagsshow geht es jetzt so weiter.
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Ja, das waren Coldplay, Feels Like Falling in Love, die Nummer, auch schon 2 Jahre auf dem Puckel, genau, wurde das veröffentlicht, als Katrin und Lars geheiratet hatten, ist dann auch von mir auch zu dem Hochzeitssong der beiden erkoren worden, ob es wirklich so ist, weiß ich natürlich nicht, aber passte halt zeitlich zusammen, ne? 16.27 Uhr in 3 Minuten wieder das Aktuellste von den Straßen, bis jetzt sind noch keine Gratulationen für Gabi eingetroffen, in der Familiengruppe, also mal ran an die Tasten und dann freut sich die Gabi natürlich auch. Wir machen jetzt mit Ellie Goulding weiter mit ihrer Nummer Black Prada Dress.

0: 16.31 Uhr und Ella Golding hat auch gratuliert und wir schauen jetzt auf die Straßen. 1 Bremen Richtung Osnabrück zwischen Uphusen, Bremen, Mahndorf und Asten, 5 Kilometer Stau. Die 2 Dortmund Richtung Braunschweig ist zwischen Hannover West und Hannover Lahe bis morgen ca. 5 Uhr wegen Bauarbeiten gesperrt. Dann im Landkreis Ammerland, die Oldenburger Straße ist zwischen Warnbeck und Rastede wegen eines Feuerwehreinsatzes in beiden Richtungen gesperrt. Dann haben wir jetzt Nordrhein-Westfalen, die A1 Münster Richtung Dortmund zwischen Kamener Kreuz und Dortmund-Unna 10 Minuten plus 6 Kilometer stockender Verkehr. Die 1 Euskirchen Richtung Köln zwischen Weilerswest West und Erftstadt 3 Kilometer Stau. Die 3 Köln Richtung Oberhausen ist zwischen Kreuz Breitscheid und Kreuz Kaiserberg wegen Bauarbeiten bis morgen früh 5 Uhr gesperrt. Die 3 Frankfurt Richtung Köln zwischen Siebengebirge und Loma 5 Kilometer stockender Verkehr. Dann auf der 44 ist einiges los. 3 Meldungen haben wir dafür. Die 44 Kassel Richtung Dortmund zwischen Bräuner und Warburg 5 Kilometer Stau. Dann die 44 Kassel Richtung Dortmund zwischen Marsberg und Kreuz Winneberg-Haaren 15 Minuten plus 8 Kilometer stockender Verkehr. Und dann die 44 Kassel Richtung Dortmund zwischen Bräuner und Warburg 10 Minuten plus 4 Kilometer stockendem Verkehr. Und die A57 Nimwegen Richtung Krefeld ist zwischen Goch und Uedem gesperrt. Dort wird ein brennender PKW gelöscht. Aktuell gibt es dort 2 Kilometer Stau.
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0: Ja, und jetzt kommen wir zum Gabi-Hit der Stunde. Wie immer um halb, hier ist Döf mit Kodo.
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Ja, jetzt um 12 Minuten vor 5 dürfte das Kaffeetrinken bei Gabi schon vorüber sein. Und da hat sie dann bestimmt einmal mit dem Arm über einen Kaffeetisch gewischt, dass er leer ist, und sich den Money geschnappt. Und dann hat sie da bestimmt raus aus dem Gästetisch dann eine Tanzfläche gemacht. Ne? Wir machen die Musik dazu. Gabi ist 66. hier bei Radio 4U. Unter anderem mit diesen Hits. 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
1: Das ist ganz neu. Benson Boone und The Time of My Life.

0: Ja, das war der neue Schlitten von Bruno Mars und My Soul. Und da kam er ganz soulig daher. Ja, 20.15 Uhr ist ja bekanntlich Tatortzeit und der kommt heute aus Kiel. Ab 20.15 Uhr im Ersten ermittelt Borowski wieder und da die Folge heißt diesmal Borowski und das ewige Meer. Und Borowski und Sahin ermitteln, nachdem es am Strand da eine 19-jährige Leiche gefunden worden ist und weitgehend dann ermittelt wird und erste Verdächtige da auch gefunden wurden. Hören wir mal in den Trailer rein für den Tatort heute Abend.
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2: Das ist das Einzige, was jetzt noch hilft. 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
0: Naja, also so drastisch darf man das nicht sehen. Ne? Tatort heute 20.15 Uhr im Ersten und um 21.45 Uhr dann auf One. Wenn ihr aber gerne bei uns bleiben wollt, kein Problem, auch da verpasst ihr den Tatort nicht. 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Jetzt machen wir erstmal mit Fieberträumen weiter. Und hier ist Alex Warren, Fever Dream.

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1: Im Studio Philipp Nützig. Schönen guten Morgen. Auch heute am Sonntag dürfen Lkw in einigen Bundesländern fahren. Das Fahrverbot wurde in Niedersachsen, NRW, Rheinland-Pfalz und dem Saarland wegen des anhaltenden Niedrigwassers in den Flüssen vorübergehend ausgesetzt. Da unter anderem in Rheinland-Pfalz und dem Saarland heute auch noch die Sommerferien enden, hatte der ADAC schon vorab vor vielen Staus gewarnt. Die zusätzlichen Lkw auf den Straßen kommen da nun dazu. Die meisten Deutschen wollen an der Rente mit 63 festhalten. Das geht aus einer Umfrage für die Bild am Sonntag hervor. Tom Husse, mehr als zwei Drittel sind gegen die Abschaffung.
2: Ja, und über die Hälfte will die Frührente sogar selbst nutzen oder hat das bereits getan. Über das Aus der Rente mit 63 wird bereits seit einiger Zeit gestritten. Widerstand gegen die Rentenreform kommt von mehreren Ministerpräsidenten. Und auch Gewerkschaften machen Druck auf die Bundesregierung. Verdi-Chef Wernicke sagte der Bild, die Pläne würden die Lebensleistung vieler Beschäftigter missachten. Ähnlich sieht es auch die IG Metall.
1: Beim Thema KI sind viele sowieso skeptisch und mehrere unkontrollierte Ausbrüche bei Tests befeuern die Sorgen um die Cybersicherheit weiter. KI-Modelle hatten sich selbstständig gemacht und fremde Websites gehackt. Was es braucht? Klare Regeln und bessere Überwachung, sagte uns der KI-Experte Thorsten Holz vom Max-Planck-Institut für Sicherheit.
3: So als Vergleich zum Beispiel, wenn jetzt eine Arzneimittel zugelassen wird, dann gibt es vorher umfangreiche Tests, die ein Pharmazieunternehmen durchführen muss. Oder es gibt auch in vielen anderen Bereichen klare Regeln, also auch zum Beispiel bei Flugzeugen oder auch beim Brandschutz. Und ich glaube, hier muss die KI-Industrie auf jeden Fall auch noch nachziehen.
1: Mitten in der Urlaubszeit ist der Vulkan Ätna auf Sizilien erneut ausgebrochen. Der größte aktive Vulkan Europas stieß eine riesige Wolke aus Rauch und Asche aus. Am nahegelegenen Flughafen wurden Starts und Landungen zeitweise gestrichen.
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4: Mit KI-Support. Sonnig ist es gerade, nur ein paar Wolken sind dabei und in den Bergen im Süden können sich später auch mal Schauer oder ein Gewitter bilden. Dazu werden es verbreitet heiße 30 bis 35 Grad. Morgen im Norden öfter Wolken und etwas Regen, sonst erst freundlich, später verbreitet Gewitter möglich bei maximal 36 Grad.
5: Ja, da ist die KI auch ein bisschen durcheinander. Ne? Zu Beginn der Nachrichten sagt er guten Morgen und der Wetterbericht ist dann aktueller als die Begrüßung. Naja, schauen wir mal auf die Straßen. Jetzt um 17.03 Uhr. Die A3 Köln Richtung Oberhausen ist zwischen Kreuz Breitscheid und Kreuz Kaiserberg wegen Bauarbeiten bis morgen früh 5 Uhr kaputt. Die A3 Frankfurt Richtung Köln zwischen Siebengebirge und Kreuz Bonn-Siegburg etwa 15 Minuten plus 7 Kilometer stockender Verkehr. Die 44 Kassel Richtung Dortmund zwischen Marsberg und Kreuz Winneberg-Haaren 15 Minuten plus 7 Kilometer stockender Verkehr. Die 57 in Nimwegen Richtung Krefeld ist zwischen Goch und Uedem gesperrt. Nach einem PKW-Brand wird dort die Fahrbahn gereinigt. Und dann haben wir Niedersachsen. Die 1 Bremen Richtung Osnabrück zwischen Opphusen, Bremen-Mahndorf und Asten 4 Kilometer stockender Verkehr. Die 2 Dortmund Richtung Braunschweig ist zwischen Dreieck Hannover West und Hannover Lahe bis morgen 5 Uhr wegen Bauarbeiten kaputt. Dann haben wir den Landkreis Ammerland. Die Oldenburger Straße ist zwischen Warnbeck und Rastede wegen eines Feuerwehreinsatzes in beiden Richtungen gesperrt.
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5: Ja, Garmis, 66. zweite Runde, zweite Stunde. Und hier ist der Natascha Bedingfield mit einer Tasche voll Sonnenschein.

0: wie zum Beispiel von einer Zigarette, zur Katastrophe führen, erklärt Biologe Thorsten Reinwald vom Deutschen Jagdverband.
1: Genauso Grillen über offenem Feuer oder Lagerfeuer ist sehr problematisch. Genauso sieht es aus mit heißen Auspuffanlagen. Also wer sein Auto einfach am Straßenrand parkt im Sommer, der nimmt in Kauf, dass die heiße Auspuffanlage zum Beispiel trockenes Gras entzündet und ein Waldbrand entsteht.
0: Dass Glasscherben Brände auslösen können, ist laut des Experten zwar ein Irrglaube. Liegen lassen sollten wir unsere leeren Flaschen trotzdem nicht, da Wildtiere sich daran verletzen können. Generell gilt:
1: Kein offenes Feuer im Wald, auch keine Zigaretten im Wald rauchen. Und Autos gehören grundsätzlich auf befestigte Parkplätze, niemals auf trockenem Gras parken. Und natürlich auch Rettungswege frei halten.
0: Wer beim Spaziergang einen Waldbrand entdeckt, erst einmal in Sicherheit bringen und dann schnellstmöglich die 112 anrufen.
1: Also ein ganz kleines Feuer kann sich zu einem Flächenbrand in wenigen Minuten ausbreiten. Und deswegen zählt da auch wirklich jede Sekunde, wenn es darum geht, einen Waldbrand zu melden. Ich

0: Ja, das waren die Toten Hosen und Nur nach vorn, ihre aktuelle Single. Und diese drei Hits vorhalb habe ich jetzt für euch.
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0: Die unvergessene Bonnie Tyler, Total Eclipse to Your Heart. Und damit hatte sie damals in den 80ern ihren großen Durchbruch. Und dann schauen wir jetzt mal auf die ollen Straßen. Fangen wir an mit Niedersachsen, A1, Bremen Richtung Osnabrück. Zwischen Opusen, Bremen-Mahndorf und Bremen-Arsten haben wir 4 Kilometer stockenden Verkehr. Die 2 Dortmund Richtung Braunschweig ist zwischen Dreieck Hannover West und Hannover Lahr bis morgen 5 Uhr wegen Bauarbeiten gesperrt. Dann haben wir die Landkreise Ammerland und Diepholz. Im Landkreis Ammerland ist die Oldenburger Straße. Es ist noch was hinzugekommen. Die B6 Neustadt an der Rübingen, Nienburg Richtung Hannover, ist zwischen Neustadt Empede und Otterhagen nach einem Motorradunfall gesperrt. Dann kommen wir zum Kreis Ammerland. Die Oldenburger Straße ist zwischen Warnbeck und Rastede wegen eines Feuerwehreinsatzes in beiden Richtungen gesperrt. Dann der Landkreis Diepholz und Kreis Vechta. Die Landstraße ist zwischen Laheide und Laheide wegen eines Feuerwehreinsatzes gesperrt. Na, macht da mal keinen Quatsch, der fackelt mir nicht Niedersachsen ab hier, ne? Die A1 Euskirchen Richtung Köln. Zwischen Euskirchen und Erfstadt 10 Minuten plus 4 Kilometer Stau. Die A3 Köln Richtung Oberhausen ist zwischen Kreuz Breitscheid und Kreuz Kaiserberg wegen Bauarbeiten bis morgen früh 5 Uhr gesperrt. Die 3 Frankfurt Richtung Köln zwischen Siebengebirge und Kreuz Bonn-Siegburg etwa 15 Minuten plus 7 Kilometer stockenden Verkehr. Die 44 Kassel Richtung Dortmund zwischen Marsberg und Kreuz Wünneberg-Haaren 15 Minuten plus 7 Kilometer stockenden Verkehr. Und die letzte Meldung, die 57 Nimwegen Richtung Krefeld, ist zwischen Goch und Uedem gesperrt. Nach einem PKW-Brand wird dort die Fahrbahn wieder gereinigt.
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0: Am Mikrofon eure sprechende Geburtstagstochter Thomas Hemker und hier ist wieder der Gabi-Hit der Stunde. Verdammt, ich lieb dich, Matthias Reim.

Ja, das war ein neuer Stoff. Und die, glaube ich, habe das. Das hätte eigentlich in der Chartshow schon laufen sollen. Ich glaube, das war ein Neueinsteiger. Habe ich, glaube ich, unterschlagen. Das recherchieren wir gleich nochmal. Aber jetzt so lange erstmal Martin Garrix und Repeated. Da hat er sich zusammengetan mit Ed Sheeran. Und währenddessen gucke ich mal in die Chartsliste, ob das so stimmt.

Ja, Martin Garrix zusammen mit Ed Sheeran war das und Repeat It. Ja, die Single von Woman mit Peggy Gau ist doch nicht in die Charts eingestiegen. Die war in der Chartliste drin für die Midweek Charts, also der Chartsprognose. Aber da gab es dann wohl doch zu wenige Verkäufe, sodass dieses Teil diese Woche nicht eingestiegen ist. Aber ich sage dem Titel, den wir vorhin gehört haben, hohe Chancen voraus, dass wir ihn nächsten Sonntag in der Chartshow haben, auf jeden Fall. Wir machen jetzt weiter mit Lavina und Ellie Oaks und I Look Shit and I'm Fine With It. Naja, das sagt mir jetzt erstmal nichts, aber wenn wir die ersten Töne hören, werde ich bestimmt wissen, was es ist.

0: Ja, 11 Minuten vor 6 schon. Mein Gott, die Zeit, die rast wieder. 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Und so geht's hier erstmal weiter.
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1: Im Studio Philipp Nützig. Schönen guten Morgen. Auch heute am Sonntag dürfen Lkw in einigen Bundesländern fahren. Das Fahrverbot wurde in Niedersachsen, NRW, Rheinland-Pfalz und dem Saarland wegen des anhaltenden Niedrigwassers in den Flüssen vorübergehend ausgesetzt. Da unter anderem in Rheinland-Pfalz und dem Saarland heute auch noch die Sommerferien enden, hatte der ADAC schon vorab vor vielen Staus gewarnt. Die zusätzlichen Lkw auf den Straßen kommen da nun dazu. Die meisten Deutschen wollen an der Rente mit 63 festhalten. Das geht aus einer Umfrage für die Bild am Sonntag hervor. Tom Husse, mehr als zwei Drittel sind gegen die Abschaffung.
2: Ja, und über die Hälfte will die Frührente sogar selbst nutzen oder hat das bereits getan. Über das Aus der Rente mit 63 wird bereits seit einiger Zeit gestritten. Widerstand gegen die Rentenreform kommt von mehreren Ministerpräsidenten. Und auch Gewerkschaften machen Druck auf die Bundesregierung. Verdi-Chef Wernicke sagte der Bild, die Pläne würden die Lebensleistung vieler Beschäftigter missachten. Ähnlich sieht es auch die IG Metall.
1: Beim Thema KI sind viele sowieso skeptisch und mehrere unkontrollierte Ausbrüche bei Tests befeuern die Sorgen um die Cybersicherheit weiter. KI-Modelle hatten sich selbstständig gemacht und fremde Websites gehackt. Was es braucht? Klare Regeln und bessere Überwachung, sagte uns der KI-Experte Thorsten Holz vom Max-Planck-Institut für Sicherheit.
3: So als Vergleich zum Beispiel, wenn jetzt eine Arzneimittel zugelassen wird, dann gibt es vorher umfangreiche Tests, die ein Pharmazieunternehmen durchführen muss. Oder es gibt auch in vielen anderen Bereichen klare Regeln, also auch zum Beispiel bei Flugzeugen oder auch beim Brandschutz. Und ich glaube, hier muss die KI-Industrie auf jeden Fall auch noch nachziehen.
1: Mitten in der Urlaubszeit ist der Vulkan Ätna auf Sizilien erneut ausgebrochen. Der größte aktive Vulkan Europas stieß eine riesige Wolke aus Rauch und Asche aus. Am nahegelegenen Flughafen wurden Starts und Landungen zeitweise gestrichen.
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4: Mit KI-Support. Viele Wolken gibt es heute Abend vor allem im Norden. Dazu kann auch mal etwas Regen runterkommen, sonst bleibt es meist trocken. In der Nacht liegen die Tiefstwerte zwischen 20 und 13 Grad. Morgen wird's wieder richtig heiß, dazu ziehen ab dem Nachmittag verbreitet Gewitter auf. Am Küstenrand ist zwischendurch auch mal Regen dabei, maximal bis 36 Grad.
5: Ja, das geht ja noch. Ne? Sogar bis 40. hatten wir nämlich 40 Grad gehabt und abends dann Nebel. Ja, so war das. 18.02 Uhr, wir schauen jetzt auf die Straßen A1 Bremen Richtung Osnabrück zwischen Oberhusen, Bremen-Mahndorf und Asten. 4 Kilometer stockender Verkehr. Die A2 Dortmund Richtung Braunschweig ist zwischen Dreieck-Hannovers West und Hannover-Lahte bis morgen ca. 5 Uhr wegen Bauarbeiten gesperrt. Die B6 Bremer Straße Nienburg Richtung Hannover ist zwischen Neustadt, Empede und Otternhagen nach einem Motorradunfall gesperrt. Die L311 ist zwischen Weitingen und Eckingen nach einem Unfall gesperrt. Dann im Kreis Diepholz, Kreis Vechta, die Landstraße ist zwischen Rödenbeck und Laheide wegen eines Feuerwehreinsatzes gesperrt. Das ist die L344. Die L554 zwischen Abzweig nach Emmenhausen und Erbsen nach einem Unfall gesperrt. Und dann haben wir in Nordrhein-Westfalen die A1 Euskirchen Richtung Köln zwischen Euskirchen und Erftstadt 10 Minuten plus 4 Kilometer Stau. Die 3 Köln Richtung Oberhausen ist zwischen Kreuz Breitscheid und Kreuz Kaiserberg wegen Bauarbeiten bis morgen früh 5 Uhr kaputt. Die 3 Frankfurt Richtung Köln ist zwischen Siebengebirge und Kreis Kreuz Bonn-Siegburg etwa 15 Minuten plus 7 Kilometer stockender Verkehr. Die 57 Nebenwegen Richtung Krefeld ist zwischen Goch und Uedem gesperrt. Nach einem Pkw-Brand wird dort die Fahrbahn gereinigt. Die 61 Koblenz Richtung Mönchengladbach zwischen Weilerswist und Bliesheim 3 Kilometer Stau.
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5: Am Mikrofon die sprechende Geburtstagstorte Thomas Imker.

0: Der Autor Chris Carter ist für seine spannenden und oft blutrünstigen Thriller bekannt. Mit seinem neuen Buch Du kriegst mich nicht setzt der Bestseller-Autor diesmal stärker auf psychologische Spannung und überraschende Wendungen. Im Mittelpunkt steht eine Frau, die nach der Verurteilung ihres gewalttätigen Mannes untergetaucht ist und sich eine völlig neue Identität sucht. Danica Grosser hat in das Hörbuch schon einmal reingehört und erzählt uns mehr darüber.
1: Ein einziges Wort, bestehend aus zwei Silben. Es war vorbei.
2: Schuldig. Vor Gericht wird Nelson Stewart wegen schwerer Misshandlungen seiner Frau Samantha verurteilt. Doch bevor er abgeführt wird, schwört er seiner Ex-Frau noch Rache.
3: Du elendes Miststück, brüllte er laut. Wenn du glaubst, dass du mich zum letzten Mal gesehen hast, dann kannst du dich auf was gefasst machen. Ganz egal, wo du hingehst. Eines Tages finde ich dich, das schwöre ich dir.
2: Doch mit Unterstützung des Staatsanwalts beginnt für Samantha ein neues Leben. Aus ihr wird Mary Smith. Mit neuem Namen, neuem Wohnort und einer möglichst unauffälligen Identität hofft sie auf einen Neuanfang.
3: Sie können umziehen, wohin sie wollen. An einen Ort, wo sie niemand kennt. London, Paris, Berlin, ihnen steht die ganze Welt offen.
1: Einen Moment lang hielt Sam den Atem an. Na, wie wäre das als Neuanfang?
2: Autor Chris Carter macht daraus ein packendes Katz-und-Maus-Spiel, bei dem die Spannung mit jeder Seite wächst. Und schon bald merkt Mary, dass ihre Angst vielleicht gar keine Einbildung ist.
3: Denk nach, Mary, denk nach. Wie zur Hölle hat der Kerl dich hier gefunden? Doch kaum hatte sie sich diese Frage gestellt, meldete sich eine Stimme in ihrem Kopf zu Wort. Wen interessiert's, wie er dich gefunden hat? Er hat dich gefunden, das allein ist wichtig. Jetzt musst du dir erstmal überlegen, was du tun kannst, damit er dich nicht in die Finger kriegt.
2: Mit jeder neuen Spur wächst die Unsicherheit und die Frage, wem Mary überhaupt noch trauen kann.

0: Das waren die Pretty Reckless und About You, die dann noch ein bisschen rumgeiern. Das klingt so ein bisschen nach Schulband, würde ich sagen. Und so geht's jetzt hier bei Radio 4U weiter.
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0: Hunter X und Golden um 18.28 Uhr. Schauen wir mal auf das Geburtstagswetter für Tante Gabi bis heute Nacht. Heute Abend viel Sonnenschein, teils ein paar lockere Wolkenfelder und verbreitet trocken. In der Südhälfte von Niedersachsen neben Sonnenschein mehr Quellwolken und Wolkenfelder und leichte Schauer- und Gewitterneigung. Abendwerte 21 Grad in Hornung, auf Sylt 24 Grad im Norden und 27 Grad in Boltenhagen, 30 Grad am Schalsee und 32 Grad in Göttingen. Dabei teils starke Wärmebelastung, schwacher bis mäßiger Wind, aus teils unterschiedlichen Richtungen regional auch auf West drehend. Dann schauen wir mal die Wetteraussichten von Nordrhein-Westfalen an. Heute Abend ziehen einige Wolkenfelder vor die Sonne. Mitunter können die Wolken recht kompakt werden. Vereinzelte Tropfen bilden die Ausnahme und meistens bleibt es trocken. Die Waldbrandgefahr ist hoch. Die Abendtemperaturen liegen bei 25 bis 28 Grad, ab 500 Metern bei 22 bis 24 Grad. Der schwache bis mäßige zeitweise auch Böegewind dreht auf westliche Richtungen. Ja, das deutet auf eine Wetteränderung hin und das sieht ja auch schon so danach aus, dass hier irgendwas aufzieht, dass es also vielleicht aus der Geburtstagsshow noch eine Gewittershow wird. Schauen wir mal. Und wir machen nochmal eben schnell weiter mit Aerosmith und Crazy.
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0: Das war der Song über mich. Absolut crazy, absolut irre. Und wir schauen auf die Straßen. 18.33 Uhr haben wir schon die A1 Bremen Richtung Osnabrück. Zwischen Opphofen, Bremen, Mahndorf und Asten 4 Kilometer stockender Verkehr. Die 2 Dortmund Richtung Braunschweig ist zwischen Dreieck Hannover West und Hannover Lahte bis morgen früh 5 Uhr kaputt wegen Bauarbeiten. Dann schauen wir jetzt auf die A3. Vorher noch auf die A1. Euskirchen Richtung Köln zwischen Weilerswist West und Erfstadt 3 Kilometer Stau. Und jetzt geht's auf die 3. Dann haben wir die Köln Richtung Oberhausen ist zwischen Kreuz Breitscheid und Kreuz Kaiserberg wegen Bauarbeiten bis morgen früh 5 Uhr gesperrt. Die 3 Frankfurt Richtung Köln zwischen Siebengebirge und Lohmar 15 Minuten plus 7 Kilometer stockendem Verkehr. Die A57 Nehmwegen Richtung Krefeld ist zwischen Goch und Uedem bis voraussichtlich 21 Uhr gesperrt. Dort werden Fahrbahnschäden repariert. Da war ja ein Auto abgefackelt. Die A61 Koblenz Richtung Mönchengladbach zwischen Weilerswist und Kreuz Bliesheim 3 Kilometer Stau.
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0: Am Mikrofon die sprechende Geburtstagstorte Thomas Hemke. Und ich hoffe, demjenigen, der Autor da abgefackelt ist, dass der Vollkasko hatte. Ne? Hier ist wieder ein weiterer Gabi-Hit der Stunde, die Superboys. Und ich wünschte, du wärst bei mir.

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0: Let Me Be Your In Your Arms, Sunny Fodera ist das gewesen. Hier bei Gabis 66. Zum 21. Juli wurde die Bundesförderung für offizielle Gebäude, kurz BEG, reformiert. Doch was genau bedeutet das nun für die staatlichen Zuschüsse beim Heizungstausch? Und was müssen wir bei der Beantragung da beachten? Annabel Kopp weiß da Bescheid und wird uns nun mal da informieren.
1: Bei vielen ist der Eindruck entstanden, die staatlichen Fördermittel für den Einbau klimafreundlicher Heizungen wären grundsätzlich gekürzt worden. Aber einige Antragsteller, besonders Familien oder Rentner, profitieren sogar von den Änderungen, erklärt Henning Schulz von Stiebel Eltron.
2: Insbesondere wenn ein minderjähriges Kind im Haushalt lebt, weil das nochmal extra angerechnet wird. Dadurch rutschen viele Haushalte in eine höhere Stufe für staatliche Zuschüsse beim Heizungstausch. Aber ganz wichtig, es geht dabei immer um das zu versteuernde Einkommen.
1: Lediglich die Maximalsumme, die für den Einbau von Wärmepumpen und Co. gefördert wird, wurde auf 28.000 Euro abgesenkt. Dafür gibt es nun einen höheren Fördersatz. Im Bestfall werden 80% davon übernommen.
2: Wichtig ist, wenn man das vorhat, dass man vielleicht jetzt in den nächsten 6 Monaten den Antrag stellt. Denn ab Februar 2027 schmelzen die ab. Aber es gilt für die Berechnung immer der Zeitpunkt des Antrags und nicht der Zeitpunkt des Einbaus. Und man hat dann ein bisschen Zeit für den Einbau.
1: Ein Energieberater ist für die Beantragung übrigens nur dann notwendig, wenn zum Beispiel auch Fenster oder Fassade energetisch saniert werden sollen.
2: Wenn es nur um den Heizungsaustausch geht, dann macht das in der Regel der Sanitär-Heizungs- oder Elektrofachbetrieb vor Ort. Der kann bei allen Fragen helfen und natürlich auch bei der Beantragung der Förderung. Oder man nutzt schon mal unseren Förderrechner auf der Homepage von Stiebel Eltron, wo man ganz bequem selbst ausrechnen kann, wie hoch die Förderung für einen selbst tatsächlich ausfallen wird.

0: Ja, Bloy sang zusammen mit David Pintus diesen Sommer, den Sommer 2026, der goldene Sommer, 18.51 Uhr, 9 Minuten vor 7. Und diese Hits habe ich noch bis dran an die Nachrichten.
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1: Im Studio Philipp Nützig. Schönen guten Morgen. Auch heute am Sonntag dürfen Lkw in einigen Bundesländern fahren. Das Fahrverbot wurde in Niedersachsen, NRW, Rheinland-Pfalz und dem Saarland wegen des anhaltenden Niedrigwassers in den Flüssen vorübergehend ausgesetzt. Da unter anderem in Rheinland-Pfalz und dem Saarland heute auch noch die Sommerferien enden, hatte der ADAC schon vorab vor vielen Staus gewarnt. Die zusätzlichen Lkw auf den Straßen kommen da nun dazu. Die meisten Deutschen wollen an der Rente mit 63 festhalten. Das geht aus einer Umfrage für die Bild am Sonntag hervor. Tom Husse, mehr als zwei Drittel sind gegen die Abschaffung.
2: Ja, und über die Hälfte will die Frührente sogar selbst nutzen oder hat das bereits getan. Über das Aus der Rente mit 63 wird bereits seit einiger Zeit gestritten. Widerstand gegen die Rentenreform kommt von mehreren Ministerpräsidenten. Und auch Gewerkschaften machen Druck auf die Bundesregierung. Verdi-Chef Wernicke sagte der Bild, die Pläne würden die Lebensleistung vieler Beschäftigter missachten. Ähnlich sieht es auch die IG Metall.
1: Beim Thema KI sind viele sowieso skeptisch und mehrere unkontrollierte Ausbrüche bei Tests befeuern die Sorgen um die Cybersicherheit weiter. KI-Modelle hatten sich selbstständig gemacht und fremde Websites gehackt. Was es braucht? Klare Regeln und bessere Überwachung, sagte uns der KI-Experte Thorsten Holz vom Max-Planck-Institut für Sicherheit.
3: So als Vergleich zum Beispiel, wenn jetzt ein Arzneimittel zugelassen wird, dann gibt es vorher umfangreiche Tests, die ein Pharmazieunternehmen durchführen muss. Oder es gibt auch in vielen anderen Bereichen klare Regeln, also auch zum Beispiel bei Flugzeugen oder auch beim Brandschutz. Und ich glaube, hier muss die KI-Industrie auf jeden Fall auch noch nachziehen.
1: Mitten in der Urlaubszeit ist der Vulkan Ätna auf Sizilien erneut ausgebrochen. Der größte aktive Vulkan Europas stieß eine riesige Wolke aus Rauch und Asche aus. Am nahegelegenen Flughafen wurden Starts und Landungen zeitweise gestrichen.
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4: Mit KI-Support. Viele Wolken gibt es heute Abend vor allem im Norden. Dazu kann auch mal etwas Regen runterkommen, sonst bleibt es meist trocken. In der Nacht liegen die Tiefstwerte zwischen 20 und 13 Grad. Morgen wird's wieder richtig heiß, dazu ziehen ab dem Nachmittag verbreitet Gewitter auf. Am Küstenrand ist zwischendurch auch mal Regen dabei, maximal bis 36 Grad.
5: Ja, dann können wir uns ja die Kippen am Blitzer machen, ne? 19.03 Uhr, wir schauen auf die Straßen A2 Dortmund Richtung Braunschweig. Die ist zwischen Dreieck Hannover West und Hannover Lahe bis morgen circa 5 Uhr wegen Bauarbeiten gesperrt. Die B6 Bremer Straße Nienburg Richtung Hannover ist zwischen Neustadt Empede und Ottershagen nach einem Motorradunfall gesperrt. Dann im Heidekreis der Hans-Christoph-Sennborn-Ring ist zwischen Bispingen und B3 gesperrt. Dann haben wir Kreis Celle. Die Landstraße ist zwischen Weitingen und Eiklingen nach einem Unfall gesperrt. Im Kreis Gifhorn die Landstraße zwischen Wedesbüttel und Essen-Rode ist in beiden Richtungen nach einem Unfall gesperrt. Kreis Diepholz, Kreis Hechter, die L344, die Landstraße ist zwischen Rödenbeck und Laheide wegen eines Feuerwehreinsatzes gesperrt. Dann haben wir die A3, Frankfurt Richtung Köln, zwischen Siebengebirge und Loma, etwa 10 Minuten plus 4 Kilometer stockender Verkehr. Die 3 Köln Richtung Oberhausen ist zwischen Kreuz Breitscheid und Kreuz Kaiserberg wegen Bauarbeiten bis morgen früh 5 Uhr kaputt. Die 57 Nehmwegen Richtung Köln, Nehmwegen Richtung Krefeld ist zwischen Goch und Uedem bis voraussichtlich 21 Uhr gesperrt. Dort werden Fahrbahnschäden repariert. Dort war ein Auto abgefackelt. Die A61 Koblenz Richtung Mönchengladbach zwischen Weilerswist und Kreuz Bliesheim 4 Kilometer stockender Verkehr.
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5: Ja, letzte Runde, letzte Stunde, gab es 66. am Mikrofon, eure sprechende Geburtstagstorte Thomas Himke. Das ist Olivier Rodriguez mit Drop Dead.

Ja, das waren gerade VMTS Maschinen von Linkin Park und ich habe gerade noch Mülltonnen-Rallye gemacht quasi. Heute ist ja, also morgen ist ja gelb und blau in Wulfen und ja, das waren mal eben 3 Mülltonnen, war eben so zwischendrin. Und ja, kann man einfach nur drüber lachen, ne?

0: Herzlichen
1: Den Film
0: Glückwunsch
1: wohl
0: und
1: so.
0: Geburtstag, liebe Gabi.
1: Ja. Thomas?
0: Ja, herzlichen Glückwunsch zum Geburtstag, liebe Gabi.
1: Ja, danke schön. Und sonst alles gut?
0: Ja, alles bestens. Aber es scheint wohl so ein Gewitter aufzuziehen oder irgendwie sowas. Also
1: Ja.
0: es wird schon düster bei uns.
1: Ja.
0: Wie ist es denn bei euch?
1: Ja, trocken, Sonne, warm.
0: Oh, ist ja schön.
1: Sehr schön, ne?
0: Ja.
1: Ja.
0: Hat sonst noch jemand gratuliert oder bin ich jetzt der Einzige heute?
1: Nein, nein, haben ganz viele
0: Das ist schön.
1: WhatsApp geschickt und so. Hör mal, ja, danke schön, ich habe es ja gehört. Hat sich gut angehört. Was ich gut, dass du anrufst, Thomas, bevor ich vergesse, du musst den Müll rausstellen, ne? Haben wir letzte Mal, glaube ich, nicht dran gedacht, ne?
0: Das war jetzt Gedankenübertragung. Heute ist morgen ist gelb und blau. Steht schon in der
1: Ja.
0: Straße.
1: Ja, gut. Und letzte Woche hast du den Restmüll und so auch?
0: Ja, schwarz und braun war letzte Woche.
1: Ja, dann ist ja gut. Dann ist ja gut. Weil da hatten wir ja gar nicht mehr drüber gesprochen, ne?
0: Es war Sonntag und sofort aufgefallen.
1: Ja, dann ist ja schon mal gut, wenn du das dran gedacht hast. Ne? Morgen oder übermorgen melde ich mich nochmal. Dann müsstest du einmal im Flürchen gucken. Da ist eine Kulturtasche, eine schwarze. Aber nicht jetzt. Ob da ein spezielles Medikament drin ist. Wenn nicht, dann müsste ich mir das nämlich noch bestellen.
0: Das könnt ihr da im Urlaubsort oder muss man die
1: Bitte?
0: dann das könnt ihr da im Urlaubsort oder muss man die dann wieder 300 Kilometer machen mal ebenso?
1: Warum macht er? Nee. Muss er ja nicht. Es geht nur darum, ob ich das zu Hause habe oder ob ich das beim Arzt bestelle, damit ich es dann nachher zu Hause habe.
0: Ja,
1: Das geht ja dann auch für Karte.
0: ach so, ja dann.
1: Ne? Ja.
0: Da
1: So,
0: höre ich auch Manigat im Hintergrund.
1: ja. Ist jetzt ein bisschen ungünstig, der Manni. Wir haben gerade den Teller für Judith und Stefanie vorbereitet. Die müssten jetzt noch richtig essen. Ja?
0: Jo. Dann.
1: Aber ich danke mal für deinen Anruf. Aber es war sonst nichts Besonderes, ne? Ich hatte nämlich jetzt gerade gedacht, es wäre vielleicht.

0: Halt irgendetwas.
1: Nee, Haus steht noch, ist alles gut.
0: Ja. Dann pass auch noch mal weiterhin die Woche gut drauf auf, ne?
1: Auf jeden Fall.
0: Ja, okay. Wir telefonieren noch mal miteinander, ne, Thomas?
1: Alles klar. Bis
0: Okay,
1: dann, genieß den
0: danke,
1: Tag noch,
0: ne?
1: ne?
0: Ja, bis dann, danke, ne?
1: Ciao.
0: Tschüss.
1: Ja, das war jetzt mal die Tante Gabi. Wir haben jetzt extra keine Unterlegmusik genommen, weil man ja nicht weiß, ob sie auf Lautsprecher hat und Judith da so ein bisschen allergisch auf Musik ist, nicht wahr? Und ja, wir heute weiterhin die Geburtstagsshow noch 40 Minuten lang. Und wir machen jetzt mal weiter mit Mike's Mind und Chili 77 und Papa Twy.

0: Ja, das waren Polarkreis 18 und Allein, nicht wie der angekündigte Titel. Ja, war doch beim Essen gestört. Ich habe gedacht, rufst du extra spät an, ne, damit die beiden schon fertig sind beim Essen. Und da habe ich die Kurzen dann doch beim Essen gestört. Und ja, Gabi hat sich auf jeden Fall gefreut. Wir freuen uns auch. Und dann gibt es jetzt die drei Hits bis ran an den Verkehrsservice, genau.
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0: Ja, noch gibt's von diesen Jungs kein neues Material, obwohl die Gallagher-Brüder ja Oasis also an einem Comeback feilen. Wonderwall war ja einer ihrer größten Hits. So, wir haben es jetzt 19:31 Uhr. Habe ich wirklich nur eine Minute mit der Gabi vorhin gequatscht? Kann das sein? Auf jeden Fall hat sich das im Laufplan jetzt auf eine Minute verzögert alles. Die A2 Dortmund Richtung Braunschweig ist zwischen Dreieck-Hannover West und Hannover Lahr bis morgen ca. 5 Uhr wegen Bauarbeiten kaputt. Die B6 Bremer Straße Nienburg Richtung Hannover ist zwischen Neustadt, Emperde und Oettenhagen nach einem Motorradunfall gesperrt. Und im Heidekreis, der Hans-Christoph-Seebahn-Ring ist zwischen Bispingen und B3 gesperrt. Im Landkreis Celle, die Landstraße ist zwischen Weitingen und Aiglingen nach einem Unfall gesperrt. Kreis Gifhorn, die L321 zwischen Wedesbüttel und Essenrode ist in beiden Richtungen nach einem Unfall gesperrt. Im Kreis Diepholz, die L344 ist zwischen Rödenbeck und La Heide wegen eines Feuerwehreinsatzes gesperrt. Die A3 Frankfurt Richtung Köln ist zwischen Siebengebirge und Lohmar. Da gibt es 6 Kilometer Stocken im Verkehr, 6 Minuten plus. A3 Köln Richtung Oberhausen ist zwischen Kreuz Breitscheid und Kreuz Kaiserberg wegen Bauarbeiten bis morgen früh 5 Uhr kaputt. Die A57 Nimwegen Richtung Krefeld ist zwischen Goch und Uedem bis voraussichtlich 21 Uhr gesperrt. Dort werden Fahrbahnschäden repariert. Dort war ein Auto abgefackelt. Und die A61 Koblenz Richtung Mönchengladbach zwischen Weilerswist und Kreuz Bliesheim. 3 Kilometer Stau. Ihr hört Gabis 66. noch eine halbe Stunde lang mit der Geburtstagsshow. Und ab 20 Uhr machen wir dann weiter mit dem Partyservice. Ne? So, dann.
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0: Und da machen wir mal weiter mit dem Gabi-Hit der Stunde. Hier ist Bill Medley und Jennifer Warnes. Genau. I've had the time of my life.

Ja, das war aus dem Film Dirty Dancing, Bill Medley und Jennifer Warnes' I've Had the Time of My Life. Und der Titel ist tatsächlich am Anfang immer so leise. Jetzt, wahrscheinlich hat Mama jetzt sich gewundert und das Hörgerät mal eben einen Tacken lauter gedreht und hat jetzt bestimmt massive Rückkopplungen, weil sie wieder auf normal stellen muss. Ja, das ist bei diesem Musikstück so. Das ist auch auf der CD so gewesen. Und ich weiß nicht, ob unser Soundprogressing das so ein bisschen angehoben hat. Das werden wir dann im Mitschnitt hören können. Schauen wir mal. So, wir machen jetzt weiter mit einer coolen Nummer von One Republic. Und die heißt Meet Your Love.

0: Ja, das war die neue Single von Fastboy. Und das war auch schon wieder die Geburtstagsshow für heute hier bei Radio 4U. Aber drinbleiben lohnt sich. Es gibt nämlich jetzt gleich die besten Dance-Songs der 70er, 80er, 90er, Nuller und von heute. Und natürlich auch aus den 10er Jahren. Und da haben wir wieder richtig gute Musik zusammengestellt. Ausnahmsweise mal auf einem Sonntag dann der Party-Service spezial zum 66. Geburtstag von Gabi. Und ein weiteres Jubiläum haben wir auch noch, denn Radio 4U ist gleich ab 20 Uhr 16 Jahre alt. Ja. Am 9. August ging es dann hier um 20 Uhr dann los mit Radio 4U. Und das war einer der Mega-Feten, die Gabi gemacht hat im Garten. Da hatten wir noch nicht mal den Pool. Hammer. So, jetzt aber erstmal noch die Info, was es gleich so als nächstes gibt.
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1: Im Studio Philipp Nützig. Schönen guten Morgen. Auch heute am Sonntag dürfen Lkw in einigen Bundesländern fahren. Das Fahrverbot wurde in Niedersachsen, NRW, Rheinland-Pfalz und dem Saarland wegen des anhaltenden Niedrigwassers in den Flüssen vorübergehend ausgesetzt. Da unter anderem in Rheinland-Pfalz und dem Saarland heute auch noch die Sommerferien enden, hatte der ADAC schon vorab vor vielen Staus gewarnt. Die zusätzlichen Lkw auf den Straßen kommen da nun dazu. Die meisten Deutschen wollen an der Rente mit 63 festhalten. Das geht aus einer Umfrage für die Bild am Sonntag hervor. Tom Husse, mehr als zwei Drittel sind gegen die Abschaffung.
2: Ja, und über die Hälfte will die Frührente sogar selbst nutzen oder hat das bereits getan. Über das Aus der Rente mit 63 wird bereits seit einiger Zeit gestritten. Widerstand gegen die Rentenreform kommt von mehreren Ministerpräsidenten. Und auch Gewerkschaften machen Druck auf die Bundesregierung. Verdi-Chef Wernicke sagte der Bild, die Pläne würden die Lebensleistung vieler Beschäftigter missachten. Ähnlich sieht es auch die IG Metall.
1: Beim Thema KI sind viele sowieso skeptisch und mehrere unkontrollierte Ausbrüche bei Tests befeuern die Sorgen um die Cybersicherheit weiter. KI-Modelle hatten sich selbstständig gemacht und fremde Websites gehackt. Was es braucht? Klare Regeln und bessere Überwachung, sagte uns der KI-Experte Thorsten Holz vom Max-Planck-Institut für Sicherheit.
3: So als Vergleich zum Beispiel, wenn jetzt eine Arzneimittel zugelassen wird, dann gibt es vorher umfangreiche Tests, die ein Pharmazieunternehmen durchführen muss. Oder es gibt auch in vielen anderen Bereichen klare Regeln, also auch zum Beispiel bei Flugzeugen oder auch beim Brandschutz. Und ich glaube, hier muss die KI-Industrie auf jeden Fall auch noch nachziehen.
1: Mitten in der Urlaubszeit ist der Vulkan Ätna auf Sizilien erneut ausgebrochen. Der größte aktive Vulkan Europas stieß eine riesige Wolke aus Rauch und Asche aus. Am nahegelegenen Flughafen wurden Starts und Landungen zeitweise gestrichen.
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4: Mit KI-Support. Viele Wolken gibt es heute Abend vor allem im Norden. Dazu kann auch mal etwas Regen runterkommen, sonst bleibt es meist trocken. In der Nacht liegen die Tiefstwerte zwischen 20 und 13 Grad. Morgen wird's wieder richtig heiß, dazu ziehen ab dem Nachmittag verbreitet Gewitter auf. Am Küstenrand ist zwischendurch auch mal Regen dabei, maximal bis 36 Grad.
5: Uhr und 3 Minuten und was soll ich sagen, ihr habt die Straßen geräumt, es ist alles frei in Niedersachsen, Nordrhein-Westfalen, ihr habt da freie Bahn und ja, ich hoffe, ihr habt schon mal den Flucati weggeräumt und den Esstisch frei gemacht, den könnt ihr nämlich jetzt als Tanzfläche benutzen, denn wir machen jetzt einen Party-Service-Spezial zu Gabis 66. Geburtstag und dem 16. Geburtstag von Radio for You.
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5: Ja, ausnahmsweise mal an einem Sonntag anlässlich des 66. Geburtstags von Tante Gabi und dem 16-jährigen Bestehen von Radio for You. Genau vor 16 Jahren ging es ein paar Meter von hier in einem Partyzelt dann los mit dem Programm.

Ja, und es wird weiter geschwurft hier beim Party-Service Gabis 66. über Earth, Wind & Fire und September. Freut sich der Helmut und er gratuliert der Gabi ebenfalls ganz, ganz herzlich.

0: 20.31 Uhr und was soll ich sagen, die Verkehrslage ist super günstig für den Party-Service. Es ist nichts los, alles frei.
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0: Ja, ihr habt den Party-Service anlässlich des 66. Geburtstags von Gabi und dem 16-jährigen Gestehen von Radio 4U, ne? Und Britta Fink hat ja auch noch Geburtstag. Und ja, das aktuelle Wetter in Wulfen, 25 Grad aktuell bei leichtem Regen. Gabi hat heute mit dem Wetter besser Glück und hat Sonnenschein und es ist sehr warm, hat sie uns ja vorhin berichtet. Und so geht's jetzt bis ran an die Nachrichten bei Radio 4U weiter.
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1: Im Studio Philipp Nützig. Schönen guten Morgen. Auch heute am Sonntag dürfen Lkw in einigen Bundesländern fahren. Das Fahrverbot wurde in Niedersachsen, NRW, Rheinland-Pfalz und dem Saarland wegen des anhaltenden Niedrigwassers in den Flüssen vorübergehend ausgesetzt. Da unter anderem in Rheinland-Pfalz und dem Saarland heute auch noch die Sommerferien enden, hatte der ADAC schon vorab vor vielen Staus gewarnt. Die zusätzlichen Lkw auf den Straßen kommen da nun dazu. Die meisten Deutschen wollen an der Rente mit 63 festhalten. Das geht aus einer Umfrage für die Bild am Sonntag hervor. Tom Husse, mehr als zwei Drittel sind gegen die Abschaffung.
2: Ja, und über die Hälfte will die Frührente sogar selbst nutzen oder hat das bereits getan. Über das Aus der Rente mit 63 wird bereits seit einiger Zeit gestritten. Widerstand gegen die Rentenreform kommt von mehreren Ministerpräsidenten. Und auch Gewerkschaften machen Druck auf die Bundesregierung. Verdi-Chef Wernicke sagte der Bild, die Pläne würden die Lebensleistung vieler Beschäftigter missachten. Ähnlich sieht es auch die IG Metall.
1: Beim Thema KI sind viele sowieso skeptisch und mehrere unkontrollierte Ausbrüche bei Tests befeuern die Sorgen um die Cybersicherheit weiter. KI-Modelle hatten sich selbstständig gemacht und fremde Websites gehackt. Was es braucht? Klare Regeln und bessere Überwachung, sagte uns der KI-Experte Thorsten Holz vom Max-Planck-Institut für Sicherheit.
3: So als Vergleich zum Beispiel, wenn jetzt eine Arzneimittel zugelassen wird, dann gibt es vorher umfangreiche Tests, die ein Pharmazieunternehmen durchführen muss. Oder es gibt auch in vielen anderen Bereichen klare Regeln, also auch zum Beispiel bei Flugzeugen oder auch beim Brandschutz. Und ich glaube, hier muss die KI-Industrie auf jeden Fall auch noch nachziehen.
1: Mitten in der Urlaubszeit ist der Vulkan Ätna auf Sizilien erneut ausgebrochen. Der größte aktive Vulkan Europas stieß eine riesige Wolke aus Rauch und Asche aus. Am nahegelegenen Flughafen wurden Starts und Landungen zeitweise gestrichen.
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4: Mit KI-Support. Viele Wolken und immer mal wieder Regen gibt es an der Küste. Dazu kann auch mal ein Gewitter aufziehen. Sonst lässt das Ganze nach und es klart stellenweise auf. Die Tiefstwerte liegen zwischen 20 und 13 Grad. Morgen wird's erst oft trocken. Später kommen wieder mehr Wolken mit Schauern und einzelnen kräftigen Gewittern. Maximal werden es 36 Grad.
5: Puh, 36 Grad, das ist heftig. 21:02 Uhr und wir haben gute Meldungen. Die Straßen sind weitgehend frei. Wir haben allerdings zwei Schwerungen. Die A2 Dortmund Richtung Braunschweig zwischen Dreieck Hannover West und Hannover Lahr ist bis morgen 5 Uhr wegen Bauarbeiten gesperrt. Und dann haben wir noch eine Sperre in Nordrhein-Westfalen. Die A3 Köln Richtung Oberhausen ist zwischen Kreuz Breitscheid und Kreuz Kaiserberg wegen Bauarbeiten bis morgen früh 5 Uhr gesperrt, also auch kaputt.
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5: Ja, gab es 66 da weiterhin, hier bei Radio for You mit eurer Maschine Thomas Hemker und 16 Jahre Radio for You. Ja, vor knapp einer Stunde und 16 Jahren ging diese Station auf Sendung und Gabi hat noch wieder eine Gratulation bekommen, die kann man allerdings schlecht im Radio machen, nämlich Nicole Fischer hat ein GIF geschickt, also ein animiertes Bild, für alle, die das nicht kennen. Das ist ein rotes Herz, drauf steht Happy Birthday, darauf hat dann die Katrin geschrieben, also Katrin Schlort aus Wolfhagen, danke für die Erinnerung, alles Gute zum Geburtstag, liebe Gabi. Ja, vergessen kann man die Gabi nicht, ne? Die ist einmalig, ne? Und besser spät als nie, die wird sich auf jeden Fall drüber freuen. Ne? Wir machen jetzt erstmal Stammestänze hier bei Radio for You mit Too Unlimited.

Der gute alte Jimmy Somerville, You Make Me Feel, war Hartfield zu viel. Und es kommen wieder Gratulationen rein. Happy Birthday, alles Gute zum Geburtstag wünschen wir dir. Das schrieb Britta Hemka und hat Björn auch mit eingeschlossen. Also Björn und Britta Hemka gratulieren der Gabi ganz herzlich und wünschen dir alles Gute fürs neue Lebensjahr. Hier ist Robin Schulz und Sugar im Party Service. Spezial heute zu Gabis 66.

0: Ja, Robin Schulz, bekannter DJ und Musikproduzent. Hier war er jetzt mit Sugar dabei, hier beim Party Service. Extra zum 66. von Tante Gabi, heute eine Sondersendung. Normalerweise ist der Party Service ja nur samstags am Start, ne? Und zum 66. kann man das ja mal machen, ne? Und so geht's jetzt hier weiter.
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0: 21.30 Uhr und ihr verhaltet euch vorschriftsmäßig auf den Straßen. Alles frei. Das ist doch wunderbar, ne?
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0: Ja, anlässlich Gabis 66. Geburtstag gibt es heute ein Party-Service-Spezial mit den besten Dance-Hits der letzten 4 Jahrzehnte. Jetzt kommen wir wieder in die Neuzeit, nämlich Calvin Harris hat letztes Jahr ordentlich einen rausgehauen mit Blessings.

0: Ja, die Village People waren in den 70ern auch aktiv mit YMCA. Wir haben aber jetzt die 93er-Version gehört, weil die halt mehr Power hatten zum Tanzen, finde ich. Und deswegen habe ich die mal ausgewählt. Ja, Angelique Kemker ist jetzt schuld daran, dass ich Heißhunger habe auf Gabis Käsesahnetorte, die sie bestimmt produziert hat. Vielleicht hat sie auch was eingefroren für mich. Mal schauen. Auf jeden Fall hat sie da eine virtuelle Geburtstagstorte gepostet. Und Mike Pelz schreibt... Moin Gabi, besser spät als nie. Alles Gute zum Geburtstag wünschen wir dir. Wir hoffen, du hast einen schönen Tag. Bis dahin Gruß von Mike und Anne aus Schwelm. Ja, genau, aus Schwelm, glaube ich. So, wir machen jetzt direkt mal weiter im Party-Service mit Jam & Spoon featuring Plavka. Nicht mit dem, was er jetzt vermutet, Riding of the Night, sondern einem Nachfolgetitel, nämlich An Angel.
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0: Ja, lange nicht mehr gehört, diese Nummer. Jamin Spoon featuring Plavka, Angel. Und das Rätsel ist jetzt gelöst, warum ich gar nicht besoffen werde, obwohl ich schon so viel Bier drin habe. Ich bin kein Berufsalkoholiker geworden, sondern einfach nur das falsche Bier gekauft, alkoholfrei. Und deswegen kann ich auch den Laufplan noch lesen, eure Grüße vorlesen. Hat also alles seine Vorteile. Ne? Also bis ran an die Nachrichten habe ich jetzt noch diese drei fetten Hits.
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1: Im Studio Colin Mock. Schönen guten Abend. Mehr Personal für die Drohnenabwehr. Das plant offenbar Bundesinnenminister Dobrindt. Laut Bild soll die Zahl der Anti-Drohnen-Einsatzkräfte bei der Bundespolizei verdoppelt werden, und zwar auf 300. Auch mehr Stützpunkte des Drohnenabwehrzentrums in ganz Deutschland sind geplant. Hintergrund ist der Drohnenvorfall am Leipziger Flughafen vor einigen Tagen. Dort war eine mit Sprengstoff bepackte Drohne entdeckt worden. Der Leipziger Flughafen ist ein Umschlagplatz für militärische Hilfslieferungen in die Ukraine. Ungewohntes Bild auf vielen Straßen. In einigen Bundesländern sind diesen Sonntag Lkw unterwegs gewesen. NRW, Rheinland-Pfalz, Niedersachsen und das Saarland haben das Sonntagsfahrverbot gelockert. Das soll Ersatztransporte möglich machen, weil niedrige Flusspegel aktuell die Schifffahrt behindern. In der Wirtschaft herrscht noch Skepsis. Frank Huster vom Speditions- und Logistikverband sagte bei NTV:
2: Es bringt nichts, wenn wir jetzt hier einen Flickenteppich an unterschiedlichen Gesetzen erlassen und an einer Bundeslandsgrenze der Transport dann stoppen muss und der Fahrer dann wieder irgendwo gezwungen ist, sich einen Parkplatz zu suchen, damit er am Montag die Ladung weiter befördern kann. Das wird nicht helfen.
1: Bundesverkehrsminister Bilger erwartet auf absehbare Zeit keine pünktliche Bahn. Im Fernverkehr sei bis 2029 eine Pünktlichkeitsquote von 70% vereinbart. Das sagte der CDU-Politiker der Bild am Sonntag. 100% werde es absehbar nicht geben. Sensationsfund im Mittelmeer. Taucher haben vor der italienischen Küste ein gut 2000 Jahre altes Schiffswrack entdeckt. Es stammt aus der Römerzeit und hatte hunderte Amphoren geladen. Ursprünglich waren die wohl mit Wein gefüllt. Den entscheidenden Hinweis auf das Wrack hatten Fischer geliefert. Gesund essen, genug bewegen und vor allem geistig und sozial aktiv bleiben. Damit kann man die Wahrscheinlichkeit, im Alter dement zu werden, drastisch senken. Die Weltgesundheitsorganisation geht in den aktuellen Leitlinien davon aus, dass man bis zu 45% des Demenzrisikos beeinflussen kann.
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3: Mit KI-Support. Viele Wolken und immer mal wieder Regen gibt es an der Küste. Dazu kann auch mal ein Gewitter aufziehen. Sonst lässt das Ganze nach und es klart stellenweise auf. Die Tiefstwerte liegen zwischen 20 und 13 Grad. Morgen wird's erst oft trocken, später kommen wieder mehr Wolken mit Schauern und einzelnen kräftigen Gewittern. Maximal werden es 36 Grad.
4: Oha, 36 Grad morgen, da fangen wir jetzt schon an zu schwitzen, obwohl wir aktuell 25 Grad haben bei leichtem Regen. Schauen wir auf die ollen Straßen im Kreis, in Niedersachsen im Kreis Diepholz. Ist die L344 zwischen Rödenbeck und Laheide wegen eines Feuerwehreinsatzes gesperrt. Und in Nordrhein-Westfalen ist die A3 Köln Richtung Oberhausen zwischen Kreis Kreuz, Breitscheid und Kreuz Kaiserberg wegen Bauarbeiten bis 5 Uhr gesperrt, also auch kaputt.
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4: 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Gabis 66. Geburtstag und ich mache euch den Eintänzer hier jetzt. Fuck Ma und Every Time You Needed Me.

Ja, ich kann mir gut vorstellen, dass einige Neffen und Nichten von Gabi aufgrund dieser Sendung vor zur Tür gestanden haben und gedacht haben: Mensch, Riesenfete bei Gabi. Und dabei ist die Gabi ja nicht da. Ne? Die Gabi ist im Urlaub und sie bedankt sich bei euch allen für die Gratulationen und schickt viele liebe Grüße. Haben wir empfangen, liebe Gabi. Erhol dich gut und wir machen direkt mal weiter mit CNC Music Factory. Die hatten in den 90ern einen fetten Hit, Gonna Make You Sweat. Und dann kommt was aus den 70ern, soweit ich das noch weiß. Everybody Dance von Chick. Das alles jetzt hier im Party-Service-Spezial zum 66. Geburtstag von Tante Gabi.

0: Ja, einige von euch wundern sich bestimmt, was das für ein langes Musikteil war. Das war in den 70er Jahren so. Da waren zum Teil viele Titel, die über 5 Minuten gingen. Das waren so richtige Remix-Versionen, halt für die Disco, die damals noch neu war und gerade in Mode kam. Und in den 80ern waren die Titel noch auch noch ähnlich lang. Das ging dann so. Manche Maxi-Versionen über 12 Minuten. Und in den 90ern war das dann eher so auf den Maxi-CDs vom Eurodance und so. Jetzt aktuell, wenn man sich die Titellängen anguckt, sind ganz wenige, die nur noch die 3-Minuten-Marke schaffen. Ne? Und Ausnahmen gibt es aber, zum Beispiel Black Eyed Peas, zum Beispiel, da gleich, die wir gleich noch hören. Und so geht es jetzt gleich, bevor wir uns hier ganz verquatschen, weiter in Party Service.
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0: Die A2 Dortmund Richtung Braunschweig ist zwischen dem Dreieck Hannover West und Hannover Lahr bis 5 Uhr wegen Bauarbeiten gesperrt. Im Heidekreis der Hans-Christoph-Seeborn-Weg ist zwischen Bispingen und B3 gesperrt. Im Landkreis Diepholz und Kreis Vechta die L344 zwischen Rödenick und Leide ist wegen eines Feuerwehreinsatzes gesperrt. Und in Nordrhein-Westfalen haben wir dann die A3, die gesperrt ist. Die A3 Köln Richtung Oberhausen ist zwischen Kreuz Breitscheid und Kreuz Kaiserberg wegen Bauarbeiten bis 5 Uhr kaputt und gesperrt.
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0: Der 66. Geburtstag von Gabi und 16 Jahre Radio for you. Und Britta Finke haben Geburtstag. Und deswegen heute auch nochmal ein Party Service Spezial. Spinderella cut it up one time.

Ja, ihr hört den Party-Service hier bei Radio for You. Heute anlässlich des 66. Geburtstags von Tante Gabi und dem 16-jährigen Bestehen von Radio for You. Ein kleines Tier, große Folgen. Eine Ratte sorgte für Unfälle auf der A31 bei Dorsten. Eine ungewöhnliche Ursache hat in der Nacht auf der A31 zu einer Unfallserie geführt. Eine Ratte auf der Fahrbahn. Dass eine einzelne Ratte eine solche Kette von Ereignissen auslösen kann, dürfte für alle Beteiligten überraschend gewesen sein. Kurz nach 1 Uhr am Samstag war ein Autofahrer auf der A31 in Fahrtrichtung Bottrop unterwegs, als es zu den ersten folgenschweren Unfall kam. Nach Angaben der Polizei überfuhr der Fahrer die Ratte, woraufhin ein Reifen an seinem Wagen platzte. Das Auto geriet außer Kontrolle und prallte gegen die Leitplanke, doch damit war die Kette der Ereignisse noch nicht vorbei. Der Fahrer blieb unverletzt. Wenig später krachte ein weiterer Autofahrer in das bereits verunfallte Fahrzeug. Der Fahrer wurde dabei leicht verletzt und vorsorglich in einem Rettungswagen in einem Krankenhaus gebracht. Ja, das Ratten haben ja auch Knochen. Die kann er ja dann so ungünstig gelegen haben, dass dadurch der Reifen in Mitleidenschaft gezogen wurde. Wir machen weiter hier im Party-Service mit Frankie Goes to Hollywood und Relax.

0: Freed vom Desire Gala hier im Party Service. In 10 Minuten wieder das Neueste aus aller Welt und bis dahin, die seht's.
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1: Im Studio Colin Mock. Schönen guten Abend. Bundesinnenminister Dobrindt will die Drohnenabwehr in Deutschland stärken. Hintergrund ist der Vorfall am Leipziger Flughafen vor einigen Tagen. Jana Klonikowski mit den Einzelheiten.
2: Laut einem Bildbericht will Dobrindt das gemeinsame Drohnenabwehrzentrum von Bund und Ländern stärken. Dort sollen künftig doppelt so viele Einsatzkräfte der Bundespolizei eingesetzt werden, nämlich 300. Auch die Zahl der Stützpunkte soll auf 8 verdoppelt werden. Zuvor war noch bekannt geworden, dass Dobrindt auch ein neues Forschungszentrum zum Thema Drohnenabwehr plant. Das Ziel? Vorfälle wie am Leipziger Flughafen verhindern. Dort war eine mit Sprengstoff beladene Drohne entdeckt worden.
1: Bahnreisende haben die Nase voll von verspäteten Zügen. Deutschlands neuer Verkehrsminister Bilger macht jetzt Druck. Unpünktlichkeit sollen die Bahnvorstände künftig selbst zu spüren bekommen. Das sagt er der Bild am Sonntag. Mehr von Benno Hille.
3: Bahnkunden und Steuerzahler hätten einen Anspruch darauf, dass der Erfolg der Bahnmanager gemessen wird. Werden die Pünktlichkeitsziele gerissen, sollen auch die Bonuszahlungen sinken. Zudem wird gerade neu festgelegt, wie viel Geld künftig ins Schienennetz fließt. Auch hier will der Bund strenger kontrollieren, was die Zahlungen bewirken. Absolute Pünktlichkeit erwartet Bilger aber erstmal nicht. Im Fernverkehr peilt die Bahn bis 2029 eine Pünktlichkeitsquote von 70% an.
1: In einigen Bundesländern sind Lkw auch jetzt am Sonntag unterwegs gewesen. NRW, Niedersachsen, Rheinland-Pfalz und das Saarland haben das Fahrverbot gelockert. Grund sind die niedrigen Wasserstände, die die Schifffahrt behindern. Die Wirtschaft kritisiert, dass es keine bundeseinheitliche Regelung gibt. In China ist der Taifun Dolphin auf Land getroffen. Um die 100.000 Menschen haben die Gefahrenzone verlassen müssen. Fast 2.000 Flüge wurden gestrichen. Bis zum Nachmittag werden im Osten des Landes heftige Regenfälle erwartet. In Japan hatte der Taifun schon für Stromausfälle und Verletzte gesorgt. Nicht größer als 4 cm, nachtaktiv und offensichtlich ein Kaffeeliebhaber. Forscher haben in Costa Rica auf Kaffeeplantagen eine neue Froschart entdeckt. Das Tier findet auf den Plantagen Feuchtigkeit und Nahrung. Der Kaffeefrosch frisst nämlich Insekten, die dort vorkommen.
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4: Mit KI-Support. Viele Wolken und immer mal wieder Regen gibt es an der Küste. Dazu kann auch mal ein Gewitter aufziehen. Sonst lässt das Ganze nach und es klart stellenweise auf. Die Tiefstwerte liegen zwischen 20 und 13 Grad. Morgen wird's erst oft trocken, später kommen wieder mehr Wolken mit Schauern und einzelnen kräftigen Gewittern. Maximal werden es 36 Grad.
5: Kaffeefrosch, was es nicht alles gibt. Naja, schauen wir mal auf die alten vergammelten Straßen in Niedersachsen und Nordrhein-Westfalen. Die A2 Dortmund Richtung Braunschweig zwischen Dreieck-Hannover West und Hannover-Lahe. Ist die Fahrbahn bis 5 Uhr wegen Bauarbeiten kaputt und im Heidekreis der Hans-Christoph-Seeborn-Ring ist zwischen Bispingen und B3 gesperrt. Im Kreis Diepholz und Kreis Vechta die L344 zwischen Rödenbeck und La Heide wegen eines Feuerwehreinsatzes. Und dann gucken wir jetzt nach Nordrhein-Westfalen. Die 3 Köln Richtung Oberhausen ist zwischen Kreuz Breitscheid und Kreuz Kaiserberg wegen Bauarbeiten bis 5 Uhr kaputt. Die A57 Nimwegen Richtung Krefeld ist zwischen Mörs-Hülstong und Kreuz Mörs wegen eines brennenden PKWs gesperrt. Schon seltsam, dass die ganzen Autos alle abfackeln. Ne?
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5: 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Am Mikrofon begrüßt euch weiterhin eure sprechende Geburtstagstorte, der Einzelzer von Dorsten, Thomas Hemke. Und Gabi hat jetzt noch 56 Minuten lang Geburtstag. Das versüßen wir natürlich noch mit guter Musik, unter anderem mit The Weeknd, Madonna und Avicii zum Beispiel. Hier sind aber erstmal The Weeknd und Blinding Lights.

Ja, Madonna ist das gewesen mit dem 2000er-Klassiker American Pie. Don McLean hat das Original gemacht und hätten wir auch mal spielen können, ne? Ja, jetzt ist auch zu spät. Eurythmics haben wir jetzt für euch mit Sweet Dreams I'm Made of This und dann Avicii will uns aufwecken um 23.12 Uhr mit Wake Me Up. Aber erstmal die Eurythmics.

0: Ja, jetzt sind wir wieder bei dem Phänomen 5-Minuten-Titel aus den 70ern, nicht wahr? Hier ist der Party-Service und wir werfen mal einen verstohlenen Blick auf die ollen Straßen. Die A2 Dortmund Richtung Braunschweig ist zwischen Dreieck Hannover West und Hannover Lahter bis 5 Uhr wegen Bauarbeiten gesperrt. Der Heidekreis, der Christoph-Seeborn-Bohm-Ring, ist zwischen Bispingen und B3 gesperrt. Dann im Landkreis Diepholz-Vechta, die L344 zwischen Rüdenbeck und Leerheide ist nach wie vor wegen eines Feuerwehreinsatzes gesperrt. Dann haben wir in Nordrhein-Westfalen die A3 Köln Richtung Oberhausen zwischen Breitscheid und Kreuz Kaiserberg wegen Bauarbeiten bis 5 Uhr kaputt, gesperrt, weggeschmissen. Und damit Gabi beruhigt schlafen kann. Ich habe jetzt gerade während Donners Sommer lief dann auch nochmal einen Kontrollgang gemacht. Es ist alles in Ordnung. Und ja, nicht nur ich habe einen Blick aufs Haus, sondern Dirk, dann Helmut, Stefan, die würden mir sofort Bescheid geben, wenn da irgendwas nicht in Ordnung ist. Und ja.
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0: Ja, letzte halbe Stunde, Gabi 66, der 66. Geburtstag von Tante Gabi und 16 Jahre Radio for You. Das feiern wir jetzt unter anderem mit dem Sommerhit des Jahres 2026. Hier ist Burna Boy und Shakira und Die Die.

Ja, normalerweise sind ja die Monitorboxen um diese Uhrzeit schon aus, damit Stefanie und Judith nicht aus dem Bett fallen. Aber sie sind ja in Hochsiel und da können wir mal testen, was diese kleinen Boxen alles so raushauen. Mich wundert ja, dass die Fensterscheiben noch drin sind, wie das hier ballert. Herrlich. Das hat so den Vorteil, wenn mal Tantchen im Urlaub ist, die heute auch heute noch 19 Minuten lang Geburtstag hat, 66 Jahre jung geworden. Aber danach sieht sie gar nicht aus. Die ist jung geblieben, wie 30. Müsst ihr euch mal angucken, auf jeden Fall. Und die nächste Nummer lief zum ersten Mal auf MK3. Da gab es Radio for You noch gar nicht. Beim Rainer seinem Polterabend. War auch eine Riesenfete hier draußen. Und kurz bevor ich den Startknopf zu diesem Song gespielt hatte, hatte man das dann klirren gehört draußen. Da hatte Onkel Hannes beim Polterabend mal eben einen Lokus gegen die Hauswand geschmissen, was Manni nicht so toll fand, weil das Gebäude ja gerade frisch verklinkert worden war. Und Nadine hatte dann das Badezimmerfenster geöffnet und sagte, das ist mein Lied, das ist mein Lied. Hier ist es, live, Hathaway.

0: Ja, Anator war das und 75 Ultra. Und das war auch schon wieder mal ein ganzer Geburtstag jetzt. Ne? Das ging so schnell jetzt die Zeit rum. Unglaublich. Insgesamt 14 Stunden Programm haben wir gemacht für die Gabi. Nee, 12. Ich kann schon nicht mehr rechnen. 12 Stunden Programm haben wir gemacht für die Gabi. Von 0 Uhr bis 2 Uhr gab es schon mal die Geburtstagsshow Teil 1. Dann ab 14 Uhr gab es die Chartshow und dann die Geburtstagsshow Teil 2 und zuletzt den Party-Service. Hat Spaß gemacht und allen Neffen und Nichten von Gabi mal der gute Rat, haltet mal die Familiengruppe so ein bisschen im Auge. Es kann sein, dass die Gabi dann doch noch was macht, wenn sie wieder da ist, ne? Da kann ich mal ausgehen, dass sie da noch ein Geburtstagscafé oder sonst ähnliches macht. Und das dann nachholt. Ne? Auf jeden Fall hat es Spaß gemacht, wieder mal für einen Geburtstag eine Show zu machen. Am Mikrofon verabschiedet sich euer Eintänzer von Dorsten. Morgen gibt es dann wieder ein ganz normales Programm, 20 Uhr bis Mitternacht. Den guten alten Dorfbeat. Und da würde ich freuen, wenn ihr dann auch wieder dabei seid. Ich bin raus, bis morgen. Aber vorher haben wir noch diese Info für euch.
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Ja, damit ich den morgigen Arbeitstag ertragen kann, schreibt Patrick Duvenbeck, brauche ich jetzt Queen. Another Bites the Dust haben wir gemacht, Patrick. Das war dann der Party-Service für heute. Nächste Ausgabe wieder am Samstag und morgen dann den Dorfbeat ab 20 Uhr. Am Mikrofon verabschiedet sich eure Maschine Thomas Hemker. Eine gute Nacht euch, ihr Lieben. Und hier noch Pitbull. 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Pitbull.

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2: Im Studio Colin Mock, schönen guten Abend. Mehr Personal für die Drohnenabwehr. Das plant offenbar Bundesinnenminister Dobrindt. Laut Bild soll die Zahl der Anti-Drohnen-Einsatzkräfte bei der Bundespolizei verdoppelt werden, und zwar auf 300. Auch mehr Stützpunkte des Drohnenabwehrzentrums in ganz Deutschland sind geplant. Hintergrund ist der Drohnenvorfall am Leipziger Flughafen vor einigen Tagen. Dort war eine mit Sprengstoff bepackte Drohne entdeckt worden. Der Leipziger Flughafen ist ein Umschlagplatz für militärische Hilfslieferungen in die Ukraine. In mehreren Bundesländern sind jetzt am Sonntag auch Lkw unterwegs gewesen. NRW, im Rheinland-Pfalz, Niedersachsen und das Saarland haben das Sonntagsfahrverbot gelockert. Das soll Ersatztransporte möglich machen, weil niedrige Flusspegel die Schifffahrt behindern. Bundesverkehrsminister Bilger begrüßt den Schritt. Er sagte im Ersten:
3: Wir haben jetzt noch die Chance, durch Verlagerungen des Verkehrs nicht nur auf die Straße, sondern auch auf die Schiene oder auch auf der Wasserstraße, wo es auch Ausweichmöglichkeiten zum Teil noch gibt, diese Versorgungsengpässe zu vermeiden. Also darum geht es, verschiedene Maßnahmen zu ergreifen, dass wir über diesen August kommen.
2: Kanada hat wegen schwerer Waldbrände den Notstand ausgerufen. Betroffen ist die Provinz British Columbia an der kanadischen Westküste. Mehr als 20.000 Menschen haben das Gebiet verlassen müssen. Wegen starker Winde hatte sich das Feuer seit Freitag rasend schnell ausgebreitet. Gesund essen, genug bewegen und vor allem geistig und sozial aktiv bleiben. Damit kann man die Wahrscheinlichkeit, im Alter dement zu werden, drastisch senken. Die Weltgesundheitsorganisation geht in den aktuellen Leitlinien davon aus, dass man bis zu 45% des Demenzrisikos beeinflussen kann. Nicht größer als 4 cm, nachtaktiv und offensichtlich ein Kaffeeliebhaber. Forscher haben in Costa Rica auf Kaffeeplantagen eine neue Froschart entdeckt. Das Tier findet auf den Plantagen Feuchtigkeit und Nahrung. Der Kaffeefrosch frisst nämlich Insekten, die dort vorkommen.
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4: Mit KI-Support. Viele Wolken und immer mal wieder Regen gibt es an der Küste. Dazu kann auch mal ein Gewitter aufziehen. Sonst lässt das Ganze nach und es klart stellenweise auf. Die Tiefstwerte liegen zwischen 20 und 13 Grad. Morgen wird's erst oft trocken, später kommen wieder mehr Wolken mit Schauern und einzelnen kräftigen Gewittern. Maximal werden es 36 Grad.
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1: Im Studio Colin Mock. Bundesinnenminister Dobrindt will die Drohnenabwehr in Deutschland stärken. Hintergrund ist der Vorfall am Leipziger Flughafen vor einigen Tagen. Jana Klonikowski mit den Einzelheiten.
2: Laut einem Bildbericht will Dobrindt das gemeinsame Drohnenabwehrzentrum von Bund und Ländern stärken. Dort sollen künftig doppelt so viele Einsatzkräfte der Bundespolizei eingesetzt werden, nämlich 300. Auch die Zahl der Stützpunkte soll auf 8 verdoppelt werden. Zuvor war noch bekannt geworden, dass Dobrindt auch ein neues Forschungszentrum zum Thema Drohnenabwehr plant. Das Ziel? Vorfälle wie am Leipziger Flughafen verhindern. Dort war eine mit Sprengstoff beladene Drohne entdeckt worden.
1: Ungewohntes Bild auf vielen Straßen. In einigen Bundesländern sind diesen Sonntag Lkw unterwegs gewesen. NRW, Rheinland-Pfalz, Niedersachsen und das Saarland haben das Sonntagsfahrverbot gelockert. Das soll Ersatztransporte möglich machen, weil niedrige Flusspegel aktuell die Schifffahrt behindern. In der Wirtschaft herrscht noch Skepsis. Frank Huster vom Speditions- und Logistikverband sagte bei NTV:
3: Es bringt nichts, wenn wir jetzt hier einen Flickenteppich an unterschiedlichen Gesetzen erlassen und an einer Bundeslandsgrenze der Transport dann stoppen muss und der Fahrer dann wieder irgendwo gezwungen ist, sich einen Parkplatz zu suchen, damit er am Montag die Ladung weiter befördern kann. Das wird nicht helfen.
1: Bundesverkehrsminister Bilger erwartet auf absehbare Zeit keine pünktliche Bahn. Im Fernverkehr sei bis 2029 eine Pünktlichkeitsquote von 70% vereinbart. Das sagte der CDU-Politiker der Bild am Sonntag. 100% werde es absehbar nicht geben. Gesund essen, genug bewegen und vor allem geistig und sozial aktiv bleiben. Damit kann man die Wahrscheinlichkeit, im Alter dement zu werden, drastisch senken. Die Weltgesundheitsorganisation geht in den aktuellen Leitlinien davon aus, dass man bis zu 45% des Demenzrisikos beeinflussen kann. Sensationsfund im Mittelmeer. Taucher haben vor der italienischen Küste ein gut 2000 Jahre altes Schiffswrack entdeckt. Es stammt aus der Römerzeit und hatte hunderte Amphoren geladen. Ursprünglich waren die wohl mit Wein gefüllt. Den entscheidenden Hinweis auf das Wrack hatten Fischer geliefert.
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4: Mit KI-Support. Wolkig ist es im Norden noch und ab und zu kommt da auch mal ein Schauer runter. An der Küste vielleicht sogar mit einem kurzen Gewitter, sonst bleibt's meist trocken. Die Temperaturen liegen aktuell zwischen 18 und 7 Grad. Heute wird's dann richtig warm, vielerorts lange freundlich, später aus dem Südwesten mehr Wolken mit Schauern und einzelnen kräftigen Gewittern, dazu bis zu 36 Grad.
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